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1: Mit Helene Feichtenhofer. Schönen guten Morgen. Nächste Woche geht's los mit der Fußball-WM in den USA, Kanada und Mexiko. Das lässt nicht nur die Herzen aller Fußballfans höher schlagen, sondern freut auch den heimischen Handel. Auch in Österreich ist die WM ein großer Wirtschaftsfaktor. Der Handel erwartet einen Mehrumsatz von 200 Millionen Euro. Knapp jede dritte Person gibt Geld für Snacks, Getränke und Grillzubehör, aber auch einen neuen Fernseher oder Sportkleidung aus. Eine Organspende kann Leben retten. Auf den Wartelisten für ein Organ sind aktuell 725 Patienten gelistet. Fast 600 brauchen eine neue Niere. Für eine Organspende gilt in Österreich die sogenannte Widerspruchsregelung, erinnert die Gesundheit Österreich GmbH zum heutigen Tag der Organspende. Das heißt, grundsätzlich kommt jeder als Organspender in Frage, es sei denn, er unterschreibt zu Lebzeiten, dass er kein Organ spenden will. Papst Leo ist ab heute für eine Woche in Spanien. Die Reise führt das katholische Kirchenoberhaupt unter anderem nach Madrid, wo er von der Königsfamilie empfangen wird, nach Barcelona und auch auf die Kanarischen Inseln. Das Thema Migration wird ein Schwerpunkt sein. Der Papst wird auch eine Rede im spanischen Parlament halten. Dieses Wochenende gehen die beiden großen deutschen Rockfestivals Rock am Ring und Rock im Park über die Bühne. Bei Rock am Ring am Nürburgring erwarten die Veranstalter etwa 90.000 Musikfans. In Nürnberg beim Rock im Park sollen es 80.000 werden. Die Zwillingsfestivals sind ausverkauft. Mit Linkin Park und Iron Maiden treten unter anderem zwei Rock- und Heavy-Metal-Urgesteine auf.
2: Ja, und falls Sie nicht dabei sind, dann hören Sie ganz bestimmt Radio U1 Tirol. Und wir werfen einen Blick auf die Rollstraßen. Derzeit ist es großteils noch ruhig. Es gibt eine Meldung für die A13, die Brennautobahn. Und zwar vom Brenner in Fahrt Richtung Starzing bereits zähflüssiger Verkehr. Wir wünschen gute Fahrt.
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2: Interessiert natürlich das heutige Wetter heute am Samstag, 6. Juni 2026. Ja, es wird ein bisschen unbeständig. Im Moment auch noch gar nicht so angenehme Temperaturen. Seefeld meldet uns plus 5 Grad. In Alpbach und in Samsatz plus 9 Grad, Erwald 10 Grad und in Innsbruck bereits 11 Grad. Heute gibt es einige Stunden Sonnenschein, dann kommen aber Wolken und Hochnebelfelder, die zum Teil auch ein bisschen Regen bringen. Die Temperaturen erreichen heute Werte zwischen 19 und 25 Grad, auch Gewitter sind nicht ganz ausgeschlossen. Morgen am Sonntag gibt es auch Sonnenschein, zwischendurch aber Wolken, Regenschauer und Gewitter. Temperaturen ähnlich wie heute zwischen 20 und 26 Grad.
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2: Einen wunderschönen guten Morgen wünscht Henrik Eder. Schön, dass Sie mit dabei sind heute an diesem besonderen Samstag. Ja, 6.6.26, da stecken ganz viele Sechser drinnen. Und das ist ein Grund, warum ganz viele Menschen heute heiraten. Zum Heiraten heißt das nämlich, diese Zahlen, die Zahl 6 steht für Harmonie, Liebe, Heim und Familie. Ja, was wollen wir mehr? Allen, die heiraten, schon jetzt einen ganz, ganz wunderschönen Samstag. Und wenn Sie nicht bei Rock am Ring oder Rock im Park dabei sind, dann hören Sie Radio U1 Tirol. Jetzt gleich mit Daniela und Bilder für die Ewigkeit. Schön, dass Sie da sind. Ich wünsche angenehmes Aufstehen und einen schönen Samstagmorgen.

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1: Ja, wir haben schon gehört, heute ist das Wetter eher ein bisschen unbeständig. Das gilt natürlich auch für das Bergwetter. Vorerst einmal noch einige Sonnenstunden, dann ziehen teilweise dichte Wolken auch und es kommt auch Hochnebel. Ab Mittag kann es zum Teil kräftig regnen, vor allem im Unterland sind auch einige Gewitter wahrscheinlich. Im Laufe des Nachmittags könnte dann die Sonne wieder dominieren. Die Temperaturen erreichen heute auf 2000 Meter Höhe zwischen 5 und 10 Grad. Ja, ansonsten erwarten wir heute Temperaturen bis 30 Grad. Also falls Sie heute am Berg unterwegs sein wollen, es ist nicht ganz schlecht, aber auch nicht ganz gut. So irgendwie so mittendrin. Wir wünschen auf alle Fälle Hals- und Beinbruch. Musikalisch steht jetzt gleich über dem Programm und Herzblut.
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1: 9 nach 6.

Ein Schlagerklassiker aus den 80ern, Ibo und Bungalow in Samt an Nirgendwo auf Radio U1 Tirol. Es ist 14 Minuten nach 6. Viele Menschen werden heute am 6.6.26 heiraten und manche feiern Namenstag. Zum Beispiel Bertrand, Claudio, Claudius, Falco, Norbert und Kevin. Falls auch Sie heute Namenstag feiern, wir wünschen alles Liebe. Machen Sie sich einen ganz feinen Tag und lassen Sie sich ein bisschen feiern. Jetzt gibt's ein schönes Duett von Vicky Leandros und Toni Christie. We're gonna stay together auf U1.

0: Tiziano schmeichelt ihren Ohren auf Radio U1 Tirol. Gleich im Programm zweimal Musik aus Tirol. Einmal poppig mit Cola und Schnute und volkstümlich mit Tiroler Wind. Tausendmal so laut. Hören wir gleich 9:09.
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1: Wir starten jeden Tag pünktlich um 9 und...
2: Und im Studio ist jetzt Anna-Maria Rödig. Schönen guten Morgen.
3: Guten Morgen. Ein 70-jähriger Tiroler ist bei einer Messerattacke in der Schweiz ums Leben gekommen. Die Tat hat sich bereits am Dienstag in Sulgen ereignet, rund 40 Kilometer von der österreichischen Grenze entfernt. Das österreichische Außenministerium bestätigt den Todesfall. Laut Schweizer Polizei soll es vor einem Einfamilienhaus zu einem Streit gekommen sein. Dabei hat ein 65-jähriger Schweizer seinen Kontrahenten mit einer Stichwaffe angegriffen. Der Tiroler ist noch am Tatort seinen Verletzungen erlegen. Der mutmaßliche Täter hat anschließend selbst die Polizei verständigt und hat sich widerstandslos festnehmen lassen. Die Ermittlungen wegen vorsätzlicher Tötung laufen. Das Motiv für die Tat ist derzeit noch unklar. Der Innsbrucker Marktplatz ist dieser Tage wieder zum Beachvolleyballplatz umfunktioniert worden. Beim Innsbrucker Beach Event tritt noch bis morgen die internationale Elite auf 150 Tonnen Sand an, die extra für das Turnier hergebracht worden sind. Trotz des eher durchwachsenen Wetters freut sich Veranstalter Simon Varges heuer über mehr Tickets, die im Vorverkauf weggegangen sind als im Vorjahr.
1: Wir starten jeden Tag pünktlich um 9 und ob es regnet oder die Sonne scheint, wir ziehen unseren Sport durch. Überdachung haben wir keine, aber die Tipps, die wir haben, sind Sonnencreme und Regenponcho.
3: Stehplätze sind beim Beach-Event gratis. Die Finalspiele finden morgen Nachmittag statt. Und an der Tourismusschule Villa Blanca in Innsbruck haben 4 Nachwuchsköche bei der Junior-Masterchef-Prüfung ihr Können unter Beweis gestellt. Die anspruchsvolle Prüfung gilt als wichtige Vorstufe zum Küchenmeister. Die Teilnehmer haben dabei eigene Gerichte mit regionalen Zutaten zusammengestellt und besonderen Wert auf Nachhaltigkeit und heimische Produkte gelegt. Bewertet worden sind die Kreationen von einer Fachjury rund um Spitzenkoch Michael Ploner. Soweit die Nachrichten und damit schauen wir auf die Straßen, Henrik.
2: Dankeschön, Anna-Maria. Ja, ein bisschen was ist schon los, aber großteils heißt es noch freie Fahrt. Auf der 13. Brennautobahn gibt es bereits zähflüssigen Verkehr, falls Sie von Brenner Richtung Sterzing unterwegs sind. Ansonsten freie Fahrt, wir wünschen gute Fahrt.
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2: Was tut sich wettermäßig? Ja, zum Teil scheint bereits die Sonne in Tirol bei noch relativ kühlen Temperaturen. In Serfaus hat es 6 Grad, in Albach und Sams 10 Grad, Erwal 11 Grad, in Innsbruck 12 Grad. Es kann heute noch ziemlich warm werden, Temperaturen bis 25 Grad sind möglich, aber nach einigen Sonnenstunden kommen auch zum Teil größere Wolkenfelder und Hochnebelfelder nach Tirol. Ab Mittag kann es ein bisschen regnen, vor allem im Unterland und da und dort gibt es auch einige Gewitter. Die Temperaturen also heute bis maximal 25 Grad, ähnlich wie morgen am Sonntag. Temperaturen zwischen 20 und 26 Grad. Auch morgen Sonnenstunden, zwischendurch Regen und auch Gewitter.
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2: 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Aufstehen mit U1, Anna-Maria Rödig und Henrik Eder. Schön, dass Sie sich für uns entschieden haben. Es ist 7:04 und musikalisch steht jetzt Udo Wenders am Programm. Erfolgreicher Schlagersänger aus Kärnten. Der letzte Zug, Cara Mia, einer seiner größten Hits. Falls Sie es noch nicht geschafft haben, angenehmes Aufstehen.

0: Toto Cotogna auf Radio U1 Tirol. Anna-Maria, was verbindest du mit Toto Cotogna, Musik aus Italien?
1: Ganz, ganz viel gute Musik und vor allem auch den Sommer.
0: Und Urlaub.
1: Und Urlaub, ja.
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0: 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Um 6.41 Uhr.
1: Die Widder sind heute besonders offen für Begegnungen und gute Gespräche. Eine spontane Einladung könnte sich als kleiner Glücksgriff entpuppen und für ein Lächeln sorgen.
0: Bei den Stieren läuft heute nicht alles nach Plan und genau darin könnte der Charme des Tages liegen. Wer etwas lockerer bleibt, entdeckt vielleicht überraschend schöne Möglichkeiten.
1: Die Zwillinge strahlen heute eine ansteckende Leichtigkeit aus und ziehen interessante Menschen fast magisch an. Der Tag eignet sich wunderbar für nette Gespräche, gemeinsame Unternehmungen und kleine Abenteuer.
0: Die Krebse dürfen heute auf ihre Zuversicht vertrauen, auch wenn zwischendurch eine Frage geklärt werden möchte. Ein ehrliches Gespräch kann überraschend viel Harmonie schaffen.
1: Bei den Löwen steht heute das Miteinander im Mittelpunkt. Wer offen auf andere zugeht, könnte einer Begegnung begegnen, die noch lange in Erinnerung bleibt.
0: Und die Jungfrauen starten den Tag mit einem guten Blick für alles, was funktioniert und auch für das, was verbessert werden darf. Dabei hilft eine angenehme Mischung aus Klarheit und Gelassenheit. Das war das Horoskop Teil 1. Teil 2 folgt gleich nach Musik von Pietro Basile. Amore mio, vino e musica. Schon wieder ein bisschen was Italienisches.
1: Ja, immer.

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2: Das Horoskop, Teil 2. Anna-Maria, bitte.
3: Die Wagen dürfen sich heute auf viele kleine, schöne Momente freuen. Ob im Café, beim Spaziergang oder bei einer netten Unterhaltung. Das Leben zeigt sich heute von seiner freundlichen Seite.
2: Bei den Skorpionen beginnt der Tag vielleicht etwas bewegter, als es ihnen lieb ist. Gegen Abend kehrt jedoch spürbar mehr Ruhe ein und die Seele kann entspannt durchatmen.
3: Die Schützen verspüren heute Lust auf Neues und auf Menschen mit spannenden Geschichten. Schon ein kleiner Ausflug oder ein ungeplanter Abstecher kann für frischen Wind sorgen.
2: Wo könnte ich der Ausflug hinführen, Anna-Maria?
3: Vielleicht in die Berge, wenn das Wetter so bleibt?
2: Ja, es wird ein bisschen unbeständig ab Mittag, aber schauen wir mal. Wir halten die Daumen für alle, die heute heiraten, auf alle Fälle. Bei den Steinböcken rückt heute das in den Fokus, was ihnen wirklich wichtig ist. Eine Entscheidung, die schon länger auf sich warten lässt, fällt plötzlich leichter als gedacht.
3: Die Wassermänner erleben einen Tag voller Inspiration und guter Ideen. Der Austausch mit Freunden oder Gleichgesinnten bringt nicht nur Freude, sondern vielleicht auch einen überraschenden Geistesblitz.
2: Gilt das auch für die Wasserfrauen?
3: Natürlich.
2: Und die Fische dürfen sich heute bewusst kleine Ruheinseln gönnen. Am Abend stellt sich ein besonders angenehmes Gefühl von innerer Harmonie ein, das den Tag sanft ausklingen lässt. Ich glaube, wir können zufrieden sein mit dem heutigen Horoskop.
3: Ja.
2: Und Sie freuen sich jetzt vielleicht auf die Kastel oder Spatzen. Bleibt dem Herzen immer treu. Danke, Anna-Maria Rödig.
3: Sehr gerne.
2: Und falls Sie noch wissen wollen, wie spät es ist, 6.47 Uhr, 13 Minuten vor 7.

0: Aufstehen mit Radio U1 Tirol heute am 6.6.26. 10 Minuten vor 7 vor den Nachrichten hören wir noch Beatrice Egli und einen Oldie-Klassiker von La Bianda.
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1: Mit Helene Feichtenhofer. Schönen guten Morgen. Nächste Woche geht's los mit der Fußball-WM in den USA, Kanada und Mexiko. Das lässt aber nicht nur die Herzen aller Fußballfans höher schlagen, sondern freut auch den heimischen Handel. Auch in Österreich ist die WM ein Wirtschaftsfaktor. Knapp jede dritte Person plant zusätzliche Ausgaben rund ums Turnier, vor allem für Snacks, Getränke und Grillzubehör, sagt Handelsverbandschef Rainer Will.
2: Dann ist immerhin auch ein Viertel in der Bevölkerung, die eigeninitiativ sportlich eben aktiv werden wollen. Daher ist der Sportfachhandel auch beglückt und wird eben mehr Umsätze durch dieses Ereignis verzeichnen. Und dann gibt's auch noch den Elektronikhandel mit TV, Heimkino und Audio-Equipments und natürlich Fanartikel und Merchandise-Produkte.
1: Insgesamt erwartet der Handel einen Mehrumsatz von 200 Millionen Euro. Eine Organspende kann Leben retten. Auf den Wartelisten für ein Organ sind aktuell 725 Patienten gelistet. Fast 600 brauchen eine neue Niere. Für eine Organspende gilt in Österreich die sogenannte Widerspruchsregelung, erinnert die Gesundheit Österreich GmbH zum heutigen Tag der Organspende. Das heißt, grundsätzlich kommt jeder als Organspender in Frage, es sei denn, er unterschreibt zu Lebzeiten, dass er kein Organ spenden will. Papst Leo ist ab heute für eine Woche in Spanien. Die Reise führt das katholische Kirchenoberhaupt unter anderem nach Madrid, wo er von der Königsfamilie empfangen wird, nach Barcelona und auch auf die Kanarischen Inseln. Das Thema Migration wird ein Schwerpunkt sein. Der Papst wird auch eine Rede im spanischen Parlament halten. Dieses Wochenende gehen die beiden großen deutschen Rockfestivals Rock am Ring und Rock im Park über die Bühne. Bei Rock am Ring am Nürburgring erwarten die Veranstalter etwa 90.000 Musikfans. In Nürnberg beim Rock im Park sollen es 80.000 werden. Die Zwillingsfestivals sind ausverkauft. Mit Linkin Park und Iron Maiden treten unter anderem zwei Rock- und Heavy-Metal-Urgesteine auf.
3: Und wir schauen auf Tirols Straßen, da ist es noch relativ ruhig. Es gibt nur eine Meldung für die A13, die Brennautobahn. Es ist bereits zähflüssiger Verkehr vom Brenner in Fahrtrichtung Sterzing. Ansonsten gute Fahrt.
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3: Und Sie wollen natürlich auch wissen, was sich heute wettermäßig tut. Ja, es schaut nicht so schlecht aus. Es gibt jetzt zumindest einmal noch einige Sonnenstunden. Im Laufe des Tages, so gegen Mittag, können dann Wolken nach Tirol kommen, zum Teil auch hohe Wolkenfelder. Nebelfelder, die bringen dann zum Teil auch Regen und zum Teil auch Gewitter nach Tirol. Aber die Temperaturen erreichen heute Werte zwischen 20 und 26 Grad. Ja, halten wir ganz fest die Daumen für alle, die heute heiraten, damit das Wetter doch hält. Morgen geht's weiter, da wird es auch ein bisschen unbeständig sein. Es gibt Sonnenstunden, es gibt Regen und es gibt auch Gewitter. Die Temperaturen derzeit in unserem Sendegebiet in Serfaus melden wir im Moment 6 Grad. Im Alpbach hat es 9 Grad, in Zams ebenfalls 9 Grad, in Erwald 10 Grad und in Innsbruck hat es bereits 11 Grad.
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3: Schön, dass Sie sich von uns wecken lassen. Das ist eine gute Entscheidung. Wir begleiten Sie mit Ihrer Lieblingsmusik bis 12 Uhr live im Studio Anna-Maria Rödig und Henrik Eder. Und ab 12 Uhr heißt es dann Frühschoppen. Heute kommt der U1 Frühschoppen von der Pulvermacher Almhütte in Fieberbrunn. Mit dabei die Zillertal und die Geigerin, der Baggerburm, die Partygreiner und Lara Bianca Fuchs. Ja, möglicherweise schauen Sie dort heute hin auf die Pulvermacher Almhütte. Musikalisch kann ich Ihnen jetzt die Amigos anbieten und die Edelseher. Und ich werde Ihnen auch noch die

Sie gehen für Ihre Liebste oder Ihren Liebsten ganz bestimmt auch durchs Feuer. Das waren die Amigos auf Radio U1 Tirol. Das ist Josh, neu auf U1. Wer singt dann Lieder für dich? Und anschließend verrate ich Ihnen, wer morgen beim Sonntagsreiter zu Gast ist. Morgen wieder ab 8 auf U1. Der Sonntagsreiter sollten Sie nicht versäumen. Den Gast erfahren Sie gleich.

0: Wir hoffen natürlich, dass Josh noch ganz viele Lieder für uns singt. 16 Minuten nach 7, Sie hören U1 am Samstag früh.
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0: Ja, morgen ist es wieder soweit. Wir beschäftigen uns wieder mit einer Tiroler Gemeinde. Und zwar sind wir diesmal im Bezirk Innsbruck-Land unterwegs, in der Gemeinde Lanz. Unser Dorforiginal ist dort der Martin Pachner. Er ist Feuerwehrkommandant und in der Vereins- und Jugendarbeit aktiv. Seine Kindheit in Lanz ist eine unbeschwerte gewesen.
3: Ja, viel waren wir im Dorf, also auch wenn ich ein bisschen auswärts war, haben wir einfach uns da im Dorfkern mitten in Lanz getroffen. Da sind die ganzen Bauernhäuser gewesen. Man hat untereinander waren wir einige Bauernbuben und Bauernmädels, die was da und mir natürlich. Und man hat sich einfach, was weiß ich, vom Bach weg, bis in Waldaue hat man seine Plätze gehabt, wo man halt so gespielt hat, wo man sich halt versteckt hat, wo man einen reibernden Daumen gespielt hat. Also man hat einfach viel miteinander unternommen.
0: Klingt spannend, worüber wir noch so mit ihm gesprochen haben und wie der Martin Pachner den Wandel von Lanz miterlebt hat, das erfahren Sie morgen im Sonntagsreiter ab 8 auf Radio U1 Tirol. Und das ist jetzt ein echter Klassiker aus den 80ern, Laura Branigan, Spanish Eddie. Schön, dass Sie da sind, angenehmes Aufstellen.

0: Morgen also der Sonntagsreiter auf U1 und heute am Abend heißt es wieder Herren und Spieren. Zu Gast sein wird Ernst Schöpf, langjähriger Bürgermeister von Sölden. Was uns alles verraten wird, das verrate ich Ihnen in circa 20 Minuten. Gleich bei uns Musik von Stefanie Berger und Zillertal Power.
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1: 7:31 von Stefanie Berger zu Anna-Maria Rödig. Schönen guten Morgen.
2: Guten Morgen.
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4: Nach dem Flugzeugabsturz in Kroatien mit 4 Todesopfern herrscht in Osttirol große Betroffenheit. Unter den Verunglückten befinden sich 3 bekannte Unternehmer aus Osttirol sowie ein Pilot aus dem Kärntner Mölltal. Das Leichtflugzeug ist am Donnerstag vom Flugplatz Lienz-Nikolsdorf gestartet und hat sich im Anflug auf den kroatischen Flugplatz Medulin befunden, als es abgestürzt ist. Die genaue Ursache des Unglücks ist weiterhin unklar. Ein Augenzeuge berichtet, dass die Maschine kurz vor dem Absturz ins Trudeln geraten sein soll. Die Ermittlungen der kroatischen Behörden zum Unfallhergang laufen. In den Gemeinden Dölsach und Lienz ist die Trauer groß. Die Anteilnahme gilt den Familien und Angehörigen der Opfer. Nach dem Tod Leben retten. Das geht mit einer Organspende. Am heutigen Internationalen Tag der Organspende soll darauf aufmerksam gemacht werden, dass es weltweit, aber auch bei uns in Tirol, zu wenige Organspenden für schwerkranke Menschen gibt. Maximilian Osweiler berichtet.
5: In Österreich ist nach dem Tod theoretisch jeder Organspender. Passt zum Beispiel das Herz oder eine Niere zu einem Patienten, der dringend ein neues Organ benötigt, wird das Organ des Toten entnommen und es rettet das Leben einer anderen Person. Immer wieder äußern Angehörige aber Bedenken, ob diese Organspende dem Willen des Verstorbenen entsprochen hätte. In so einem Fall können die wichtigen Organspenden nicht durchgeführt werden. Damit keine wertvollen Organe verloren gehen, appellieren Experten, zu Lebzeiten über das Thema Organspende zu sprechen, damit Angehörige im Fall der Fälle den Willen des Verstorbenen kennen.
4: Und beim Brennerzulauf zeichnen sich weitere Verzögerungen ab. Laut aktuellem ÖBB-Rahmenplan bis 2032 wird der Bau des Abschnitts Radfeld-Schaftenau im Unterinntal um rund 2 Jahre nach hinten verschoben. Das Umweltverfahren und die Grundstückssicherung laufen zwar weiter, die bauliche Umsetzung wird jedoch gestreckt. Verzögerungen gibt es auch bei der Radunterführung am Innsbrucker Hauptbahnhof, deren Fertigstellung sich ebenfalls um etwa 2 Jahre verschieben soll. Für Tirol sind im Rahmenplan weiterhin rund 3,3 Milliarden Euro an Infrastrukturinvestitionen vorgesehen. Fix eingeplant sind unter anderem Bahnhofsumbauten in Völs, Imst-Pitztal und Wörgl sowie der Ausbau der S-Bahn-Anbindung im Großraum Innsbruck. Und damit schauen wir jetzt auf die Tiroler Straßen, Henrik.
1: Dankeschön, Anna-Maria. Auf Tiroler Straßen ist ein bisschen was los, aber noch nicht so viel. A13 Brennautobahn, es staut sich vom Brenner in Fahrtrichtung Sterzing. Ansonsten heißt es im Moment noch freie Fahrt. Wir wünschen gute Fahrt. 7:38 in Tirol, das bleibt heute leider nicht den ganzen Tag. Spätestens gegen Mittag kommen auch Wolken und Nebelfelder, die zum Teil ein bisschen Regen und auch Gewitter bringen, vor allem im Tiroler Unterland. Die Temperaturen erreichen heute Maximalwerte zwischen 20 und 26 Grad. Derzeit messen wir in Seefeld 5 Grad, in Alpbach und in Zamsatz 10 Grad, in Ehrwald 11 und in Innsbruck 12 Grad. Morgen am Sonntag gibt es auch einige Sonnenstunden, aber auch Regen und Gewitter sind morgen möglich. Die Temperaturen ähnlich wie heute bis 26 Grad.
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1: 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Aufstehen mit U1 und Henrik Eder. Schön, dass Sie mit dabei sind. Es ist jetzt ganz genau 7:55 und für Sie dreht sich am Plattenteller Vincent und Fernando mit Picasso. Guten Morgen.

0: Aus der Kategorie Schlagerklassiker war das Manuela Schulvanur der Bossa Nova auf Radio U1 Tirol. 7:50.
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0: Herren und Spieren heißt es heute wieder ab 18 Uhr und da werfen wir heute einen Blick nach Söldern.
2: Ja, guten Morgen, liebe Hörerinnen und Hörer von Radio 1. Da ist Ernst Schöpfer aus dem Hinterstnitztal. Ich bin dort jetzt seit 40 Jahren Bürgermeister, habe mich entschlossen, mit dem Sommer das Amt zurückzulegen und habe das Vergnügen, heute abends bei Radio U1 noch mal ein bisschen auf diese Zeit auch zurückzublicken. Also bitte, Herren und Spieren heißt das Format um 18 Uhr. Schaltet ein und da bin ich mit Felix Bick in einem Gespräch.
0: Und in diesem Gespräch erzählt Ernst Schöpf unter anderem, warum er damals im Jahr 1986 als Bürgermeister kandidiert hat.
2: Ich war auch Fußballspieler, sieht man mir heute nicht mehr an, aber das war gerade so. Und wir haben einen lausigen Fußballplatz gehabt da hinten in Zwieselstein und sind beim Bürgermeister, beim damaligen Vorsteller geworden mit dem Hinweis, wir brauchen was Besseres. Und der hat uns eigentlich ausgerichtet, geht's was Gescheites arbeiten, werdet's auch müde.
0: Und dann hat er die Gemeinde und ihren Fußballplatz kurzerhand selber in die Hand genommen. Aber rentiert hat er sich auch heute noch für junge Leute, in die Lokalpolitik zu gehen.
2: Ja, lohnen, wenn man jetzt das blanke Geld verdienen sieht, dann ist das nicht gerade ein wahrer Heuler, das muss man zugeben. Aber wenn einen Gier und Neid nichts tut, wenn man diese genetische Grundlage mitbekommen hat, dann lohnt es sich allemal. Und wenn einem die Heimat, die ureigentliche, nicht ganz wurscht ist, dann sollte man sich schlicht und einfach auch engagieren.
0: Sagt Ernst Schöpf. Mehr dazu heute um 18 Uhr bei Herren und Spieren auf Radio U1 Tirol. Und das sind jetzt Volksrock. Heute ist endlich irgendwann. Heute am 6.6.26. Ein ganz besonderes Datum. Ganz viele sagen heute Ja zueinander.

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1: Um 7.45 Uhr, wir starten mit Football. Da wird es ab heute wieder spannend für die Sparky Raiders Tirol, Anna-Maria.
2: Ja, steht heute der Heimauftakt in der European League of Football auf dem Programm. Im Tivoli-Stadion wartet mit Frankfurt Galaxy ein traditionsreicher Gegner. Die Frankfurter haben zwar zuletzt zwei Niederlagen kassiert, trotzdem wollen die Raiders den Gegner nicht unterschätzen. Los geht's heute in Innsbruck, jedenfalls um 18 Uhr. Und bereits morgen sind die Raiders dann erneut gefordert in der Austrian Football League, gastieren die Tiroler nämlich bei den AFC Vienna Vikings. Die Wiener wollen nach ihrer Niederlage zuletzt natürlich zurückschlagen. Die Raiders warten noch auf ihren ersten Saisonsieg und brauchen dringend Punkte im Kampf um die Playoff-Plätze.
1: Da drücken wir ganz fest die Daumen, die schaffen es heute, das spüre ich. Und wir wechseln jetzt zum Klettern.
2: Ein erfolgreiches Comeback hat es da für Tirols Kletterass Jan-Luca Bosch beim Boulder-Weltcup in Prag gegeben. Der amtierende österreichische Staatsmeister hat erstmals in dieser Saison den Sprung ins Semifinale geschafft und ist anschließend sogar ins Finale der besten 8 geklettert. Morgen stehen am Vormittag dann die Lead-Semifinale am Programm, wo unter anderem die beiden Tiroler Jessica Bilz und Jakob Schubert dabei sein werden.
1: Ja, und auch da hoffen wir natürlich wieder auf eine gute Platzierung. Und jetzt noch ein Blick nach Wien. Tirols Athletinnen und Athleten haben bei den Sport Austria Finals für zahlreiche Medaillen gesorgt.
2: Ja, für das Highlight zum Auftakt hat die 4x100 Meter Langstaffel des SCIKB Innsbruck gesorgt. Das Quarter hat Gold geholt und einen neuen Tiroler Landesrekord aufgestellt. Auch die Damenstaffel des Innsbrucker Vereins ist in Rekordzeit zu Bronze geschwommen. Im Einzel hatte Silber für Simon Bucher, über 50 Meter Schmetterling und Bronze für Daniel Nick über 200 Meter Brust gegeben.
1: Dankeschön, Anna-Maria. Ich würde sagen, wir machen jetzt Liegestütz. Wie viel schaffen wir?
2: Gute Frage. Ich bin ein bisschen aus der Übung. Ich glaube, du schaffst mehr.
1: Okay, dann leg mal los. Begleitet von Andreas Martin, ich fang dir den Mond um 12 Minuten vor 8 auf Radio U1 Tirol.

0: Aufstehen mit Radio U1 heute am 6.6.26. Vor den Nachrichten hören wir noch Let's Fats und Rocky Sharp and the Replays. Ramadama Ding Dong gleich.
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1: Mit Melanie Wenig. Guten Morgen. Dass die Fußball-WM nächste Woche endlich losgeht, freut auch den heimischen Handel. TV-Großereignisse sind ein Wirtschaftsfaktor, berichtet der Handelsverband. Knapp jede dritte Person plant zusätzliche Ausgaben rund ums Turnier. Ein Viertel der Bevölkerung etwa wird in dieser Zeit selbst sportlich aktiv, was der Sportfachhandel merkt. Auch der Elektronikhandel erlebt beim Heimkino-Equipment einen Aufschwung. Auch fürs Essen geben die Menschen in Österreich mehr Geld aus, Handelsverbandschef Rainer Will.
2: Ganz besonders werden eben Lebensmittel, Snacks und Getränke bezogen. Daher profitieren die Nahversorger und der Lebensmittelhandel. Aber auch Griller und Garteneinrichtungen werden eben genau zu diesem Zeitpunkt bezogen.
1: Insgesamt erwartet der Handel einen Mehrumsatz von 200 Millionen Euro. Russlands Präsident Putin hat ein persönliches Treffen mit dem ukrainischen Präsidenten Selenskyj abgelehnt. Ich sehe darin noch keinen Sinn, antwortet Putin auf den offenen Brief von Selenskyj. Der offene Brief enthalte sogenannte Elemente der Unverschämtheit. Putin hält an seinen Kriegszielen fest. Von Selenskyj heißt es nun, leider wählt die russische Seite erneut den Krieg. Trotz eigentlich geltender Waffenruhe werden aus dem Iran neue Angriffe gemeldet. Das US-Militär hat iranische Radarstellungen angegriffen und spricht von Selbstverteidigung. Zuvor sollen 4 iranische Drohnen im Bereich der Straße von Hormuz abgewehrt worden sein. Unterdessen meldet Kuwait neue Raketen- und Drohnenangriffe. In der Nähe des Flughafens waren Explosionen zu hören. Der Iran erklärt, die Angriffe seien eine Vergeltung für die jüngsten US-Militäranschläge. Österreichs Fußballerinnen haben den ersten Sieg in der WM-Qualifikation gefeiert. Es war auch das Debüt von Teamchef Lars Søndergaard. Die ÖFB-Gruppe hat die Sloweninnen in Wien mit einem 1:0 besiegt. Am Dienstag geht's weiter mit einem Gastspiel in Norwegen. Danach spielen die Tabellendritten Österreicherinnen Playoff-Duelle für ein WM-Ticket.
3: Immer noch gute Nachrichten gibt's von Tirols Straßen. Einzig auf der A13 der Brennerautobahn von Brennerfahrt Richtung Sterzing gibt's zähflüssigen Verkehr. Ansonsten derzeit noch freie Fahrt in ganz Tirol. Wir wünschen gute Fahrt.
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5: Guten Morgen, guten Morgen.
3: Sie wollen natürlich auch noch wissen, was sich wettermäßig heute tut. Ja, im Moment gibt's zahlreiche Sonnenstunden in so ziemlich ganz Tirol. Aber gegen Mittag kommen dann noch Wolken und Nebelfelder. Die Temperaturen erreichen heute Werte bis 25 Grad. Am Nachmittag kann es unbeständig werden mit Regen und auch Gewitter. Die Temperaturen derzeit, Bianz und Neustift melden 9 Grad, in Reutte hat es 10 Grad, in Kössen und Innsbruck bereits 12 Grad. Morgen am Sonntag geht es unbeständig weiter. Es gibt einige Sonnenstunden, zwischendurch auch Regen und Gewitter. Und in der nächsten Woche geht es dann unbeständig weiter, aber es bleibt relativ warm.
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3: Einen wunderschönen Samstagmorgen wünscht Henrik Eder. Heute am 6.6.26 mit der Numerologie ein ziemlich wichtiges Datum. Und der Sechser ist auch eine ganz besondere Zahl, steht unter anderem für Harmonie, Liebe, Heim und Familie. Ja, also gute Gelegenheit heute zu heiraten und das machen heute außergewöhnlich viele Paare in Tirol. Heute am 6.6.26. Geschichten von allem gibt es auch in Kürze bei uns auf U1. Minuten nach 8, angenehmes Aufstehen jetzt mit Nick P.

0: Radio U1 Tirol, heute am Samstag um 11 Minuten nach 8.
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2: Da was wir haben heute.
0: Ja, und heute geht's für unsere Christine hoch hinaus auf eine sehr hochgelegene Alm bei uns in Tirol. Sie verrät uns selber mehr, sie hat ja einen Experten mit dabei.
2: Thomas, wir haben ja heute einen ganz besonderen Platz, die Rofenhöfe. Vielleicht kannst du uns ein bisschen mehr darüber erzählen, das ist ja wirklich ganz ein besonderes Platzerl.
3: Ja, die Rofenhöfe sind also im Aller hinter Schnötztal und das Hölztal ist ja natürlich das längste Seitental von Tirol. Mit über 60 Kilometer Länge. Die dauerhaft höchst besiedelten Höfe Österreichs, also die sind auf über 2000 Metern Seehöhe, also wo da das ganze Jahr bewirtschaftet wird. Und ja, ich sage immer, sicher ist weit, aber Rofenhöfe ist, glaube ich, schon ein Paradies.
4: Und heute ist die Almauffahrt über mehrere Wochen verteilt. Der Thomas hat das schon gesagt, aber für ihn endet die Verantwortung nicht mit dem Abgeben von den Schafe, sondern Thomas, du schaust ja im Sommer aufs Viech, gell?
3: Ja, genau. Also ich fahre da zwei, dreimal die Woche hin. Haben wir teilen uns das ein bisschen auch. Da ist die ganze Familie dabei und eigentlich auch viele Kollegen, die gehen immer wieder schauen. Es geht ja verletzte Tiere, es kann ja mal alles krank werden. Und da muss man eigentlich schon immer dahinter sein. Und was ganz, ganz wichtig ist, weil man, ich sage so, von den Rofenhöfen weg geht auch kein Vorweg mehr. Da muss man eigentlich auf der Rolle zu Fuß gehen. Das ganze Gebiet erstreckt sich über 4.500 Hektar. Und da muss man einmal echt die Schafe wieder finden und suchen. Und natürlich ist so für den Herbst, umso öfter man im Sommer schauen geht, auf da weiß man genau, wo der Schaf steht, dass man den Herbst wieder findet. Und was ganz, ganz wichtig ist, ist, dass der Schaf Salz haben, man soll es dem rauchen fliegen, weil es einfach zu viel zertragen war und die ganzen 700 Schaf brauchen, also circa bei den 400-500 Kilo Salz.
2: Dumme Frage, Salz, warum so wichtig?
3: Ja, Salz erregt in erster Linie Appetit und ist für den Menschen wichtig und schon eher wichtig zum Überleben für die Tiere generell, ja.
2: Aber man merkt schon, man sieht es da auch, die Vorfreude auf dem Almsommer ist jedes Jahr riesengroß, oder?
3: Ja, ist jedes Jahr riesengroß. Wir tun das mit Leidenschaft und schon jahrelang. Also ich gehe da gerne, wenn die Kinder mit sind und die Frau mit ist und Vater, Mama oder Wurschwerk, Geschwister und Kollegen. Da kann man einfach hängen bleiben gerne, da kann man in den Schaf zuschauen. Mit einem, das Wichtigste natürlich ist das Fernglas, dass man in den Schaf zuschauen kann und die Tiere beobachten, wie sie tun, ja.
2: Da glänzen die Augen und ich habe einen Titel, der passt jetzt, glaube ich, ganz besonders gut. Und zwar wünschen wir uns eine Herde weißer Schafe.
0: Die Christine meldet sich von der Alm und wie sie schon gesagt hat, jetzt gibt's die Herde weißer Schafe auf Radio U1 Tirol um 14 Minuten nach 8.

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1: Und immer sehr, sehr schöne Geschichten. Meine liebe Kollegin Christine, heute wieder auf einer hohen Alm unterwegs mit Experten natürlich.
2: An meiner Seite ist natürlich unser Almfuchs, der liebe Peter. Vielleicht nimmst du unsere Hörer mal ein bisschen mit, wo du mich heute hingeschleppt hast, was wir da heute für eine tolle Kulisse vorfinden.
3: Im Radio sieht man das leider nicht, gell? Aber wir sind am hintersten Ötztal, es ist paradiesisch schön, das möchte ich mal so sagen. Und wir sind heute beim Ötztaler Schafauftrieb dabei. An meiner Seite der Thomas Grierser, der ist der Obmann vom Schaf- und Ziegenzuchtverband, der das Ganze da organisiert. Und der kleine Funfact am Rande, bei unserem Jingle, so ein Lockruf kommt da vor und auch die Tierstimmen und die Glocken. Und das sind die Viecher vom Thomas. Ja, und da sind wir heute dabei. Thomas, wie geht denn das bei euch da zu, die Almaufahrt mit den Schafen im hintersten Ötztal?
4: Ja, wir haben da ein größeres Team. Wir haben da ca. 25 Auftreiber. Und da fahren wir also über mehrere Wochenenden auch immer so ca. um die 100, 150 Stück bringen wir da auf einmal. Da ist eigentlich auch ein bisschen Logistik dahinter. Da müssen wir eigentlich toll zusammenhelfen und eigentlich ein bisschen organisieren, dass die Bauern eben, dass sie Bescheid wissen und die Tiere vorbereiten können. Und die Vorbereitung für die Almsaison ist eigentlich alles das Wichtigste für die Schafe, weil die müssen daheim natürlich die Klauen pflegen, Schafbrot gemacht werden. Sie sollen nur Weide gewohnt sein und dann kommt es eigentlich eh schon zum Glucken anziehen und dann kommen sie auf die Hänger und fahren da ins hinterste Ötztal. Ja, vom hintersten Ötztal, da laden wir sie doch danach ab von den Hänger. Danach kommen sie in ein Klauenboot und vom Klauenboot kommen sie eigentlich direkt auf die Olbe. Da müssen sie noch 2 Kilometer hingehen und danach ist da oben auch eine Schlucht und unten ist ein Zaun mit 150 Meter. Und danach sind sie eigentlich im Paradies und in Freiheit, ich hoffe.
2: Ja, so ein absoluter Wahnsinn, wenn man da mal dabei war und wir können jetzt aus erster Hand reden, wir dürfen dabei sein. Es gibt natürlich noch mehr spannende Einblicke und noch mehr, was uns der liebe Thomas erzählen wird. Wir schicken dabei liebe Grüße aus dem hintersten Ötztal ins Studio.
1: Ja, ganz liebe zurück ins hintere Ötztal. Wir haben jetzt Neil Diamond und mehr von der Alm dann in circa 20 Minuten auf Radio U1 Tirol. 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

0: Ein Garant für gute Stimmung und ein Garant zum Mitsingen und Mitsummen. Neil Diamond mit Sweet Caroline auf Radio U1 Tirol. 7:07. Gleich freuen wir uns auf Simone und Charlie Ponner.
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0: 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Es ist 8:30 Uhr, 8:30, 8:30.
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2: Aus dem Studio begrüßt Sie Anna-Maria Rödig. Schönen guten Morgen. In Wörgl ist eine 21-jährige 24-Stunden-Pflegerin nach einem mutmaßlichen Diebstahl ausgeforscht worden. Die Rumänin steht im Verdacht, aus dem Tresor einer 55-jährigen Frau mehrere tausend Euro sowie Schmuck gestohlen zu haben. Die Frau konnte wenig später auf dem Weg nach Vorarlberg von der Polizei angehalten werden. Bei einer Kontrolle sind bei ihr Zehntausende Euro und Schmuckstücke sichergestellt worden. Die Verdächtige bestreitet die Vorwürfe. Nach Abschluss der Ermittlungen wird Anzeige erstattet. In Seefeld trifft sich ab morgen die internationale Elite der pflanzlichen Wirkstoffforschung. Christine Treiner mit den Details dazu.
3: Beim 6. Austrian Summit of Natural Products diskutieren rund 120 Expertinnen und Experten aus mehr als 10 Ländern über neue Qualitätsstandards für pflanzliche Wirkstoffe in Medizin, Kosmetik und der Lebensmittelindustrie. Organisiert wird der Kongress vom Austrian Drug Screening Institute der Universität Innsbruck. Im Mittelpunkt stehen unter anderem neue Ansätze in der Alternsforschung, Biotechnologie sowie der Einsatz pflanzlicher Wirkstoffe in der Raumfahrt. Ziel ist es, den Forschungsstandort Tirol weiter zu stärken und die Wettbewerbsfähigkeit im Bereich Naturstoffe auszubauen.
2: Und der Tiroler Kristallkonzern Swarovski hat von der Science-Based Targets-Initiative die Validierung seiner Klimaziele erhalten. Damit gelten die geplanten Maßnahmen des Unternehmens zur Reduktion von Treibhausgasemissionen als wissenschaftlich bestätigt. Swarovski will bis 2050 Netto-Null-Emissionen erreichen und setzt dabei unter anderem auf 100% erneuerbaren Strom, mehr Recycling und eine klimafreundlichere Lieferkette. Und damit schauen wir auf die Straßen, Henrik.
0: Dankeschön, Anna-Maria. Ja, nach wie vor gute Nachrichten für Tirol Straßen. Es gibt nur eine Meldung für die 13. Die Brennautobahn. Zähflüssiger Verkehr vom Brenner in Fahrtrichtung Sterzing. Wir wünschen gute Fahrt. Strahlender Sonnenschein in Tirol, allerdings heute leider nicht den ganzen Tag. Gegen Mittag kommen Wolken und zum Teil auch Hochnebel nach Tirol. Regen und Gewitter sind am Nachmittag vor allem im Tiroler Unterland möglich. Die Temperaturen derzeit, Pjanz und Neustift melden 9 Grad, in Reutert 10 Grad, in Kösten und Innsbruck 12 Grad. Wir erwarten heute Temperaturen zwischen 20 und 26 Grad. Unbeständig wird es auch morgen am Sonntag mit einigen Sonnenstunden, aber auch Regen und Gewitter. Und unbeständig geht es auch in die nächste Woche, allerdings wird es ziemlich warm.
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0: 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U1 am Samstag in der Früh mit Henrik Eder. Schön, dass Sie da sind. In Kürze gibt's wieder Geschichten von der Alm, Teil 3 und Teil 4.

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1: Ja, und um 8.41 Uhr schauen wir jetzt wieder ins hintere Ötztal. Die Christine und der Peter sind auf den höchstgelegenen Höfen Österreichs unterwegs, den Rofenhöfen. Da schalten wir jetzt wieder hin.
2: Wir haben heute die große Freude, wir fahren gen Alm. Heute mit dem Thomas Grieser, dem Obmann vom Schaf- und Ziegenzuchtverband bei uns in Tirol. Thomas, uns gefällt's voll, dass wir da heute dabei sein dürfen. Wir haben ja schon ein paar Eckdaten vermittelt bekommen, wie das Ganze mit dem Schafauftrieb ausschaut. Jetzt einmal zu dir. Wie ist denn deine Gemütslage? Wie geht's denn dir dabei?
3: Ja, mein Gemütslage ist eigentlich schon positiv einerseits, weil wirklich, man redet immer wegen Tierwohl und Tierwohl hin und Tierwohl her. Ich bin der Meinung, als Bauer und als Hirte, als Hofhirte, das ist Tierwohl Nummer eins. Sicher kann sich einmal was verletzen, einen Fuß brechen etc. Das gibt es bei den Leuten genauso, aber Tierwohl Nummer eins, weil man muss sich vorstellen, wenn es heute im Inntal draußen vielleicht 35 Grad im Schatten hat, dann fühlen sich die Schafe nun mal wohl. Die wollen auch und die gehen auf über 3000 Meter zum Teil laufen. Und ein Schaf mag es karg, ein Schaf mag es kehl, ein Schaf mag einen Wind. Was ganz wichtig ist natürlich bei den Schafen, ist viel Wasser brauchen sie. Aber eben, die Schafe wollen Freiheit.
2: Was mich jetzt interessiert, Herr Thomas, wie schaut denn das bei den Schafen aus? Hat da jedes Schaf einen Namen? Wissen die genau, von wem sie sind? Und ja, wie ist denn so ein Schaf?
3: Ja, Schaf ist eigentlich schon eher gescheit. Sie haben nicht alle Namen, gewisse haben Namen. Die wissen zum Teil schon, wo sie hingehen, so wie sie die Eltern schafft, die eigentlich zum Bauer gewohnt sind. Wenn die also im Herbst wieder von der Alpen kämen, dann kennen die den Bauer genau an der Stimme wieder.
2: Haben wir nicht gewusst, oder Peter?
4: Ich bin sehr beeindruckt, wie die Männer das da gemacht haben. Bei einer Treiben, zum Treiben hätte ich jetzt gesagt, sind sie ein bisschen gefährlicher als wirklich hier, weil sie zu wenig auf die Seiten davon springen. Sie haben das super gut gemacht, ist ja gar nicht so ohne gewesen, sehr beeindruckend. Ich kann das noch unterstützen, was der Thomas sagt, also die Schafe brauchen unsere Alma und die Alma brauchen unsere Schafe. Das ist auch ganz, ganz wichtig, weil sie starten sehr zuwachsen.
2: Appell unbedingt bei uns auf Social Media vorbeischauen, da sieht man das Ganze nur in Bild und Ton, wie da die Schafe den Bach überquert haben. Ganz, ganz eindrucksvolle Bilder. Wir sprechen dann in Kürze weiter über unser besonderes Platzl, wo wir da heute sind und da schicken wir liebe Grüße und wir hören uns dann später wieder.
1: Ja, das ist generell eine gute Idee, bei den U1 Social Medias vorbeizuschauen. Machen Sie das. Und für Sie singt jetzt Andrea Berg. Weil ich verliebt bin auf U1 und in Kürze schalten wir noch einmal zu den Rofenhöfen ins hintere Ötztal.

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1: Ja, und das sind wirklich immer sehr, sehr beeindruckend, diese Geschichten von der Alm. Diesmal sind ja die Christine und der Peter dabei beim Schafauftrieb im hinteren Ötzter bei den Rofenhöfen. Einer von vielen. Insgesamt 700 Schafe werden da heuer auf die Alm aufgetrieben und koordiniert wird das Ganze von Thomas Kirser. Er ist unter anderem Obmann vom Schaf- und Ziegenzuchtverband in Tirol. Wir haben ihn ja schon wirklich gut kennengelernt und jetzt schaut man noch einmal zu den Rofenhöfen. Für die Christine ist es ja der allererste Schafauftrieb überhaupt. Wie ist deine Bilanz, Christine?
2: Es war eine absolut grandiose Erfahrung für mich und vor allem, wir haben einen Tip-Top-Experten bei uns dabei, oder lieber Almfuchs?
3: Absolut, absolut. Den besten Mann dafür ist auch mein erster Schafeauftrieb. Ich bin genauso beeindruckt wie du. Und beeindruckend eben auch die Arbeit, die die Schafebauern leisten. Und ganz wichtig, dass man sowas wie den Schaf- und Ziegenzuchtverband, wo dem der Thomas, der Obmann ist, dabei haben. Thomas, was leistet denn so ein Verband für uns alle eigentlich?
4: Ja, für uns alle generell sage ich jetzt einmal dazu, dass die kleinen Wiederkäuer so sehr, sehr wichtig sind für Tirol, generell für die ganze Vegetation und für die Almen generell auch, weil die Schafe gehen einfach und die Ziegen gehen einfach dahin, wo vielleicht die Kühe nur mal gehen kann. Und das ist, also da ist schon mal ganz, ganz wichtig. Was wir beim Verband leisten, ja, wir machen die Zuchtprogramme, wir organisieren die ganzen HB-Aufnahmen, dass die Tiere ins Herdenbuch kommen. Wir haben einen gewissen Rassenausschüsse, da wo man darüber diskutiert und formuliert, wo die Reise hingehen soll in der Zucht und was wir eigentlich notwendig haben. Ich sage jetzt zum Beispiel einmal, ein Fundament gehört eben genau zur Bewegung dazu, dass sich die Tiere eben auf die Almen bewegen können und ja, also da, das ist einmal alles dazu.
3: Darf ich noch was ergänzen? Warum ich glaube, dass das so wahnsinnig wichtig ist? Ja? Weil ohne diese Verbände, glaube ich, darf es einfach die ganze Kleintierzucht überhaupt nicht mehr geben. Ich glaube, die Kameradschaft ist wahnsinnig wichtig. Ich glaube, dass im Dorf da die Leute auch zusammenkommen und die Leidenschaft sich austauschen können. Und deswegen glaube ich, dass man die Bedeutung für so Leute wie den Thomas, die dann da ehrenamtlich viele Stunden leisten, gar nicht hoch genug einschätzen können. Das war mir jetzt auch wichtig, dass ich das einmal sage.
2: Also ist extrem, was da geleistet wird. Was ich von heute auf jeden Fall mitnehme, ist, wie wichtig eigentlich jetzt viel, was auf die Alm aufgetrieben wird, auch für die Alm ist und für uns. Weil das mit der Vegetation und der Haltung, das ja, weiß man oft nicht, wenn man nicht selber irgendwie auf der Alm ist. Also ich nehme da ganz interessante Eindrücke mit und wir hoffen, dass wir euch die ein bisschen mitgeben haben können. In diesem Sinne, Thomas, danke dir.
4: Ja, danke ebenfalls und ich möchte noch der Judith Danke sagen und alles Gute wünschen.
1: Ja, die Judith hört in ihrer Karenz sicher zu. Auch da ganz liebe Grüße zur Judith. Und euch dreien, danke. Unbedingt bei unserem Reel auf Social Media vorbeischauen. Das sind grandiose Eindrücke von den Rofenhöfen von der Alm dort. Bis zur nächsten Folge Geschichten von der Alm am kommenden Dienstag wieder von 10 bis 11 Uhr.
0: 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Yeah!
1: Yeah! Und zu den Geschichten von der Alm jetzt. Ein cooler Oli-Klassiker. Hot Chocolate, So You Win Again. Auf Radio U1 Tirol.

0: Before You Win Again. Gleich bei uns Musik von Caro Fuchs. Hund und Bamas heißt das. Ganz neu auf U1. 8:56 ist es.
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1: Mit Alexander Fekonja. Für Österreich tickt die Uhr. Morgen läuft nämlich die Frist zur Umsetzung der EU-Lohntransparenzrichtlinie aus. Das EU-Gesetz soll sicherstellen, dass Frauen und Männer für gleichwertige Arbeit gleich bezahlt werden. Österreich hat noch keinen Gesetzesentwurf vorgelegt, ist damit aber auch nicht alleine. Innerhalb der EU haben die Vorgaben bisher nur 3 Länder rechtzeitig umgesetzt. Nur mehr 5-mal schlafen und dann startet für alle Fußballfans mit der WM in den USA, Kanada und Mexiko das Großereignis schlechthin. Aber nicht nur weltweit ist die Vorfreude groß, auch beim heimischen Handel, der rechnet nämlich mit einem Umsatzplus von 200 Millionen Euro. In einer Umfrage des Handelsverbands gibt knapp jede dritte Person an, zusätzliches Geld auszugeben, vor allem für Snacks, Getränke und rund ums Grillen. Und das durch alle Generationen, sagt Handelsverbandchef Rainer Will.
2: Beim Ausgabeverhalten gibt es aber stärkere Unterschiede. So kaufen insbesondere die Angehörigen der Generation Z doppelt so oft Fanartikel als der Durchschnitt der Bevölkerung. Und bei den Sportartikeln ist der Unterschied sogar noch größer, nämlich 13% zu 5%, ebenso bei Elektronikartikeln.
1: Rund ein Viertel der Bevölkerung fühlt sich durch die WM auch motiviert, selbst sportlich aktiver zu werden, wodurch auch der Sportfachhandel profitiert. Russlands Präsident Putin hat ein persönliches Treffen mit dem ukrainischen Präsidenten Selenskyj abgelehnt. Ich sehe darin noch keinen Sinn, antwortet Putin auf den offenen Brief von Selenskyj. Der offene Brief enthalte sogenannte Elemente der Unverschämtheit. Putin hält an seinen Kriegszielen fest. Von Selenskyj heißt es, leider wählt die russische Seite erneut den Krieg. Und kurz vor seinem Börsengang hat SpaceX von Elon Musk noch einen Milliardendeal mit Google abgeschlossen. Google zahlt ab Oktober monatlich 920 Millionen Dollar für den Zugriff auf einen KI-Chip-Cluster des Raumfahrtunternehmens. Nächste Woche will Musk dann SpaceX an die Börse bringen. Es wäre der bisher größte Börsengang der Geschichte.
3: Ein ungewöhnlich ruhiger Samstag auf Tirols Straßen. Es gibt noch keine gröberen Behinderungen. Nur falls Sie in Südtirol unterwegs sind, von Sterzing Fahrt Richtung Brixen, da kommt es bei einigen Baustellen zu zähflüssigem Verkehr. Wir wünschen gute Fahrt. Sonne in Tirol, aber es zeigen sich auch schon erste Wolken, die zum Teil gegen Mittag heute auch Regen und Gewitter bringen können. Die Temperaturen erreichen heute Werte zwischen 20 und 25 Grad. Im Moment messen wir 10 Grad in Pianz und in Neustift. Heute meldet 11 Grad, Kössen und Innsbruck 13 Grad. Morgen am Sonntag geht es unbeständig weiter. Es gibt einige Sonnenstunden, aber auch kurze Regenschauer und Gewitter. Und auch am Montag wird es eher ein bisschen unbeständig, aber ziemlich warm. Am Montag sind bis 30 Grad möglich, morgen am Sonntag bis 26.
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3: Ja, Sie genießen jetzt eine Stunde lang Musik nonstop. Um halb gibt es natürlich die Nachrichten aus Ihrer Umgebung. Mit dabei in dieser Stunde sind unter anderem die Ursprungburm, die Melanie Payer, STS, Semino Rossi, Ute Freudenberg, die Lauser, Creedence Clearwater Revival und noch viele mehr. Ich wünsche einen entspannten Samstagvormittag, heute am 6.6.26. Herr Keder sagt, bis später, ab 10 bin ich wieder für Sie da. Bis gleich.

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1: Aus dem Studio begrüßt Sie Anna-Maria Rödig. Es ist jetzt 9.30 Uhr. Schönen Vormittag. Ein 70-jähriger Tiroler ist bei einer Messerattacke in der Schweiz ums Leben gekommen. Die Tat hat sich bereits am Dienstag in Sulgen ereignet, rund 40 Kilometer von der österreichischen Grenze entfernt. Das österreichische Außenministerium bestätigt den Todesfall. Laut Schweizer Polizei soll es vor einem Einfamilienhaus zu einem Streit gekommen sein. Dabei hat ein 65-jähriger Schweizer seinen Kontrahenten mit einer Stichwaffe angegriffen. Der Tiroler ist noch am Tatort seinen Verletzungen erlegen. Der mutmaßliche Täter hat anschließend selbst die Polizei verständigt und sich widerstandslos festnehmen lassen. Die Ermittlungen wegen vorsätzlicher Tötung laufen. Das Motiv für die Tat ist derzeit noch unklar. Eine Studie der Medizinischen Universität Innsbruck zeigt, dass ein erheblicher Teil der Tiroler Blutspender bereits Kontakt mit dem Hepatitis E-Virus hat. Bei rund 19% der fast 5000 untersuchten Probanden sind Antikörper festgestellt worden, die auf eine frühere Infektion hinweisen. In 0,27% der Fälle ist eine akute Infektion nachgewiesen worden. Forscher sehen deshalb die Einführung verpflichtender Tests bei Blutspenden als mögliche Maßnahme, um das Risiko einer Übertragung über Bluttransfusionen weiter zu senken. Hepatitis E sei in Österreich weiter verbreitet als bislang angenommen, heißt es in der Studie. Eine routinemäßige Testung könnte laut den Experten die Sicherheit von Blutprodukten zusätzlich erhöhen. Und der Innsbrucker Marktplatz ist dieser Tage wieder zum Beachvolleyballplatz umfunktioniert worden. Beim Innsbrucker Beach Event tritt noch bis morgen die internationale Elite auf 150 Tonnen Sand an, die extra für das Turnier hergebracht worden sind. Trotz des eher durchwachsenen Wetters freut sich Veranstalter Simon Wages über mehr Tickets, die im Vorverkauf weggegangen sind als im Vorjahr.
2: Wir starten jeden Tag pünktlich um 9 Uhr. Und ob es regnet oder die Sonne scheint, wir ziehen unseren Sport durch. Überdachung haben wir keine, aber die Tipps, die wir haben, sind Sonnencreme und Regenponcho.
1: Stehplätze sind beim Beach-Event gratis. Die Finalspiele finden morgen Nachmittag statt. Soweit die Nachrichten aus unserem Land.
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1: Mit Alexandra Fekonja. Der Streit ums Verbrenner aus innerhalb der EU reißt nicht ab. Nachdem Deutschland weiter fordert, das geplante Aus von Diesel- und Benzinverbrennern ab 2035 zu lockern, haben 7 Mitgliedstaaten, darunter Frankreich, Spanien und die Niederlande, in einem gemeinsamen Schreiben klargemacht, dass sie den Kurs zugunsten von E-Autos beibehalten wollen. Weitere Lockerungen wären ein strategischer Fehler und die Länder drohen, entsprechende Beschlüsse im EU-Rat zu blockieren. Das Land Salzburg meldet den ersten Wolfsabschuss des Jahres. In Viehhofen im Pinzgau wurde der Wolf gestern erlegt, der mehrere Tiere auf einer Alm gerissen haben soll. Es wurden bereits mehrere bestätigte Wolfsrisse in diesem Jahr im Pinzgau gemeldet. Teile des Pinzgaus und Prongaus gelten seit Ende April auch als Abschusszonen für Wölfe. Dort dürfen heuer 2 Wölfe geschossen werden. Trotz der geltenden Waffenruhe gehen die Angriffe zwischen den USA und dem Iran weiter und sie weiten sich auch aus. Der Iran hat Raketen auf Kuwait und Bahrain abgefeuert. 6 von 7 wurden vom US-Militär abgefangen. Das US-Militär hat zuvor 4 iranische Drohnen abgefeuert und iranische Radarstationen attackiert. Für Österreich tickt die Uhr. Morgen läuft nämlich die Frist zur Umsetzung der EU-Lohntransparenzrichtlinie aus. Das EU-Gesetz soll sicherstellen, dass Frauen und Männer für gleichwertige Arbeit auch gleich bezahlt werden. Österreich hat noch keinen Gesetzesentwurf vorgelegt, ist damit aber auch nicht alleine, denn innerhalb der EU haben die Vorgaben bisher nur 3 Länder rechtzeitig umgesetzt. Und dabei sein ist nicht alles, zumindest finanziell heißt es für den ÖFB. Einen Geldregen gibt es bei der WM nämlich nur bei einem sensationellen Abschneiden. Die FIFA hat zwar ein Rekordpreisgeld von 871 Millionen Dollar, das wird aber auf 48 Teams aufgeteilt. Fix kalkulieren kann der Verband also mit 12,5 Millionen Dollar, was laut ÖFB-Geschäftsführung zumindest selbst bei einem Misserfolg kein Verlustgeschäft bedeutet.
2: Wir schauen auf Tirols Straßen, Rückreiseverkehr. Der hat aber Tirol noch nicht ganz erreicht. Im Moment staut sich's von Brixen in Fahrtrichtung Brenner. Sie verlieren da bereits bis zu einer halben Stunde und zu kurzen Wartezeiten kann es auch an der Grenze bei Kufstein kommen, falls Sie Richtung Rosenheim unterwegs sind. Ansonsten großteils noch freie Fahrt in Tirol. Wir wünschen gute Fahrt.
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2: Ja, spannendes Wettergeschehen heute in Tirol für alle, die heute Ja sagen, heute am 6.6.26. Es ist ein bisschen unbeständig. Zum Teil gibt es noch sonnige Stunden, zum Teil sind bereits Wolken oder Hochnebel in Tirol. Es kann da und dort ein bisschen regnen, auch Gewitter sind nicht ganz ausgeschlossen, aber zwischendurch soll es auch wieder recht sonnig werden. Ja, wir halten allen, die Ja sagen, auf alle Fälle ganz fest die Daumen. Die Temperaturen reichen heute Werte zwischen 19 und 25 Grad. Derzeit messen wir in Ischgl 6 Grad, am Brenner hat es 9 Grad, in Reute 11 Grad, Mayrhofen und Innsbruck melden 13 Grad. Morgen am Sonntag geht es unbeständig weiter. Es gibt einige Sonnenstunden, zwischendurch vereinzelt auch Regenschau und Gewitter. Und unbeständig geht es auch in die neue Woche, allerdings bei Temperaturen bis 30 Grad.
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2: Und zu dieser guten Laune-Stunde wünscht Henrik Jeder einen wunderschönen Samstagvormittag. Schön, dass Sie mit dabei sind. Möglicherweise auch bei Ihnen zu Hause Hochzeitsvorbereitungen. Außergewöhnlich viel Paare sagen heute ja am 6.6.26. Numerologisch ein sehr spannendes Datum und der Sechser, ja, ist ein gutes Omen für Familie, für Zusammenleben, für Liebe und alles, was dazugehört. Falls Sie heute heiraten, wir halten die Daumen, dass das Wetter so halbwegs hält. Einen Kuss kann ich Ihnen gleich anbieten. Einen Kuss in Paris, Maite Kelly. Und anschließend das Tauernecho auf U1. Schönen Vormittag. Du.

0: Erste Reihe fußfrei, das ist der Kinotipp auf Radio U1 Tirol und ich glaube, heute hat es ein bisschen was mit Action zu tun.
1: Ja, solche Phänomene gibt's heutzutage ja fast gar nicht mehr. Die He-Man-Action-Figuren haben 1986 riesige Summen eingenommen, nur um ein Jahr später dann komplett von der Bildfläche zu verschwinden. Jetzt startet mit Masters of the Universe ein Neuversuch in den Kinos. Und eine extrem lustige Kinoreihe aus den 2000er Jahren feiert auch ihr Comeback. Mehr dazu gleich in Erste Reihe fußfrei.
0: Ja, für alle Kinofans gleich nach Un Cappuccino a Rimini, Andreas Folterer.

0: 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Das Wetter ist heute unbeständig, also vielleicht eine gute Gelegenheit, wieder mal ins Kino zu gehen.
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4: He-Man und Masters of the Universe! Ich bin Adam, Prinz von Eternia und Verteidiger der Geheimnisse von Schloss Grayskull.
5: Ja, vor allem Kinder der 1980er Jahre werden sich noch an Masters of the Universe erinnern können. Jetzt bekommt der Held He-Man einen neuen Film. Mattel will damit an die goldenen Zeiten von 1986 anknüpfen, als das Franchise 400 Millionen Dollar eingespielt hat, bevor der Markt ein Jahr später völlig zusammengebrochen ist.
4: Wunderbare Geheimkräfte erschlossen sich mir, als ich eines Tages mein Zauberschwert ausstreckte und sagte: Ich habe die Kraft!
5: Ob die Kinder von heutzutage noch Interesse an den 80er Jahre Muskelbergen haben, wird sich zeigen. Masters of the Universe muss zumindest 400 Millionen Dollar einspielen, um profitabel zu sein.
6: Erkennst du es etwa nicht?
7: Sollte ich?
6: Natürlich, ja, solltest du. Das ist mein Refrain und mein Vers, den Song habe ich geschrieben.
5: Es gibt einen neuen Trailer zu Power Ballad. Der Film handelt von Hochzeitssänger Rick, der bei einem Auftritt zufällig auf eine ehemalige Boyband-Sensation trifft. Als der Boyband-Sänger dann einen alten Song von Rick stiehlt, begibt er sich auf eine Mission, um seine Anerkennung zurückzubekommen.
6: Ich habe schon nach 2 Minuten gemerkt, dass du nicht nur so ein Boyband-Typ bist. Und du bist viel zu gut für diese Hochzeitsband.
5: Paul Rudd und Nick Jonas übernehmen die Hauptrollen und am 25. Juni erscheint Power Ballad dann auch schon in den heimischen Kinos.
8: Sollen wir uns drücken?
7: Würde ich echt gerne, aber ich bin jetzt Republikanerin, also sollte ich wohl Rassistin sein.
8: Oh, Kleine, ich glaube, alle Weißen sind Rassisten, also komm her.
7: Okay.
5: Und in den 2000er Jahren waren sie allgegenwärtig. Die Scary-Movie-Filme, die mit ihrer Parodie von Horrorfilmen den Zahn der Zeit getroffen haben. 26 Jahre nach dem ersten Teil startet jetzt eine Neuauflage in den Kinos.
9: Wir haben gehört, hier steht eine Halloween-Party. Wir sind hier, um zu trinken, schlechte Musik zu hören und halbschwule Sachen zu machen.
6: Wieso nur halbschwul?
5: Neben Horrorklassikern wie Scream nehmen die Macher diesmal auch moderne Phänomene wie die Cancel Culture aufs Korn. Ein Muss für Fans des speziellen Klamauk-Humors. Wer aber damals schon nichts damit anfangen konnte, wird vermutlich auch diesmal nicht warm damit werden.
6: Wir sind wieder da.
5: Viel Spaß im Kino. David Bleiberger-Kreinz. Unterhaltungsredaktion.
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0: so ein schönes Gefühl. Das war Mittelmusik von Gilbert und George auf Radio U1 Tirol. Vor den Lokalnachrichten kann ich Ihnen noch Höllerwind anbieten und Hansi Dolmetsch. Nur Amore gleich.
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1: Für Sie im Studio ist Anna-Maria Rödig. Schönen Vormittag. In Brandenberg haben Einbrecher auf einer Baustelle fette Beute gemacht. In der Nacht auf den 31. Mai haben Unbekannte aus einem Container 48 Profi-Handwerksgeräte gestohlen, darunter Akkubohrmaschinen. Der Schaden liegt bei über 10.000 Euro. Die Polizei geht von einem typischen Wochenendeinbruch aus und bittet um Hinweise. Wer bei der Baustelle an der Brandenberger Landesstraße etwas Verdächtiges bemerkt hat, soll sich bei der Polizeiinspektion Kramsach melden. Nach dem Tod Leben retten. Das geht mit einer Organspende. Am heutigen Internationalen Tag der Organspende soll darauf aufmerksam gemacht werden, dass es weltweit, aber auch bei uns in Tirol, zu wenige Spenderorgane für schwerkranke Menschen gibt. Maximilian Osweiler berichtet.
2: In Österreich ist nach dem Tod theoretisch jeder Organspender. Passt zum Beispiel das Herz oder eine Niere zu einem Patienten, der dringend ein neues Organ benötigt, wird das Organ des Toten entnommen und es rettet das Leben einer anderen Person. Immer wieder äußern Angehörige aber Bedenken, ob diese Organspende dem Willen des Verstorbenen entsprochen hätte. In so einem Fall können die wichtigen Organspenden nicht durchgeführt werden. Damit keine wertvollen Organe verloren gehen, appellieren Experten, zu Lebzeiten über das Thema Organspende zu sprechen, damit Angehörige im Fall der Fälle den Willen des Verstorbenen kennen.
1: Und im Stanzertal setzt man ein starkes Zeichen für den Klimaschutz. Erstmals tritt ein ganzer Schulverbund dem Klimabündnis Tirol bei. 5 Volksschulen und eine Mittelschule sind jetzt offiziell als Klimabündnisschulen ausgezeichnet worden. Ein österreichweit einmaliger Schritt. Die Region ist seit 2021 Klimawandel-Anpassungsregion, kurz KLAR, und arbeitet eng mit dem Klimabündnis Tirol zusammen. In einem mehrmonatigen Prozess haben die Schulen eigene Klimaziele und Maßnahmen erarbeitet und die in ihren Schulentwicklungsplänen verankert. Unterstützt werden sie dabei von den Gemeinden, dem Tourismusverband St. Anton am Arlberg und dem Klimabündnis Tirol. Und damit schauen wir auf die Straßen.
3: Da ist ein bisschen was los, vor allem auf der Brenner Autobahn in Fahrtrichtung Brenner. Schon ab Brixen, sie verlieren bis zu einer Stunde. Und ebenfalls kurze Wartezeiten einplanen müssen sie an der Grenze bei Kufstein, falls sie aus Österreich hinaus wollen. Ansonsten bis dato noch freie Fahrt in Tirol. Wir wünschen gute Fahrt.
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3: 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Ein gemütlicher Sonntagvormittag mit Radio U1 Tirol und Henrik Eder. Schön, dass auch Sie mit dabei sind. In Kürze tut er mal ein bisschen heiraten im Studio. Ich bitte Anna-Maria Rödig um ihre Hand. Bis gleich. Ja.

Die Hollies mit einem Oldie-Klassiker Bastard auf Radio U1 Tirol. 6.6.2026. Ein ganz besonderes Datum heute. Ein Datum, an dem ganz viele Menschen in Tirol Ja zueinander sagen. Mehr dazu gleich nach Allgäu-Fäger und Detsch.

0: Tätsch?
1: Hab ich schon.
2: Tätsch. Tätschte mir den Ring an den Fingerstecken. Damit wären wir schon beim Thema. 6.6.2026. Anna-Maria, ich frage dich. Willst du diesen Ring tragen als Zeichen meiner Liebe? Willst du versprechen, mir in guten, aber auch in schlechten Zeiten zur Seite zu stehen, mich zu lieben und immer für mich da zu sein? Dann antworte mit Ja, ich will.
3: Ja, ich will. Und vielleicht wollen oder werden auch Sie heute Ja sagen, weil heute am 6.6.26 sagen außergewöhnlich viele Menschen Ja zueinander.
2: Ganz genau, dieser 6.6.26 ist nicht nur wegen seiner Numerologie perfekt, die Zahl 6 steht auch für
3: Harmonie, Liebe, Heim und Familie.
2: Falls also auch Sie heute Ja sagen, wünschen wir einen wunderbaren, unvergesslichen Tag.
3: Ja, und bis es soweit ist, begleiten wir Sie natürlich mit der Lieblingsmusik auf
2: Ihrem Lieblingssender. Radio U1 Tirol. Und ein Lied, das in den Top 10 ist in Tirol, bei den meistverwendeten Hochzeitsliedern, kommt aus Tirol. Kohler und Schnutte, der eine Mensch. Das hören wir jetzt. Ja sagen zu Kohler und Schnutte.

Einige Ja-Worte quer durch Tirol und darüber hinaus wird dieses Lied wohl heute wieder begleiten. Allen, die heiraten, wünschen wir heute einen wunderbaren, unvergesslichen Tag, ganz viele schöne Momente, ja, und hoffentlich ein paar Sonnenstrahlen. Kategorie Ole Klassiker steht am Programm. Die Bellamy Brothers, I Need More of You, ein ganz großer Hit aus den frühen 80er Jahren. 12:11 ist es, schönen Vormittag.

Die Bellamy Brothers auf Radio U1 Tirol. Ab 12 heißt es für uns heute wieder früh shoppen, und zwar in der Pulvermacher Almhütte in Fieberbrunn. Los geht's eigentlich schon um 11, aber ab 12 wird live übertragen. Mit dabei sind da heute unter anderem der Zillertaler und die Kaiserin. Beziehungsweise deswegen gerade die Party Greiner, aber der Zillertaler und die Geigerin, die sind auch mit dabei. Auch mit dabei sind die Willerer Burm, die Backerburm mit die Wiener Willerer.

0: Das klingt nach Sommer und das heißt auch so, Sommerflirt. Ja, und so klingen Nazila Toll und die Geigerin. Cooler U1 Frühschoppen heute von 11 bis 14 Uhr auf der Pulvermacher Almhütte in Fieberbrunn. Vielleicht sind auch Sie mit dabei.
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1: Mit Alexander Fekonja. Wer in Österreich wegen einer Krankheit nicht mehr arbeiten kann, braucht eine Berufsunfähigkeitspension. Doch der Weg dazu ist oft ein Spießrutenlauf. Melanie Wenig, das zeigt eine Befragung der Armutskonferenz gemeinsam mit den Vereinen Chronisch Krank und Lichterkette.
2: Die Pensionsversicherung steht wegen ihrer Begutachtungspraxis schon länger in der Kritik. Das zeigt sich wieder einmal in der Umfrage, in der mehr als 800 Betroffene befragt wurden. Darunter Menschen mit Krankheiten wie Morbus Crohn oder auch psychischen Erkrankungen. Nur 12% haben angegeben, sich bei der Begutachtung respektiert und ernst genommen gefühlt zu haben. Ebenfalls nur 12% sagen, dass ihre medizinischen Unterlagen vollständig berücksichtigt worden seien. Mehr als 70% der Anträge werden laut der Erhebung abgelehnt.
1: Eine Gesetzesänderung ist zwar geplant, die Armutskonferenz fordert aber zusätzlich eine von der Pensionsversicherung unabhängige Begutachtungsstelle. Einen Großeinsatz der Polizei hat gestern in Graz ein 40-Jähriger ausgelöst, der am Nachmittag mit einer Gaspistole auf zwei Männer geschossen hat, die zuvor in seine Wohnung eingedrungen waren. Die beiden Angreifer wurden leicht verletzt und festgenommen. Auch der 40-Jährige wird angezeigt, da er die Waffe illegal besessen hatte. Auch das Einsatzkommando Cobra war im Einsatz. Der Streit ums Verbrenner aus ab 2035 innerhalb der EU reißt nicht ab. Nachdem Deutschland weiter Lockerungen will, haben 7 Mitgliedstaaten, darunter Frankreich, Spanien und die Niederlande, in einem gemeinsamen Schreiben klargemacht, dass sie den Kurs zugunsten von Elektroautos beibehalten wollen. Ansonsten würden sie entsprechende Beschlüsse im EU-Rat blockieren. Und eine bisher unbekannte Schmetterlingsart wurde in Vorarlberg entdeckt. Möglich wurde das durch ein österreichweites DNA-Projekt, bei dem knapp 25.000 Schmetterlinge untersucht wurden. Die dabei entstandene DNA-Bibliothek der heimischen Schmetterlinge ist laut den Forschenden unter der Leitung der Tiroler Landesmuseen europaweit einzigartig.
3: Was sagt uns der Blick auf Tirol? Straßen, Rückreiseverkehr durch Tirol. In Deutschland enden die Pfingstferien. Auf der Brennerautobahn staut sich und bereits ab Brixen in Fahrtrichtung Brenner verlieren sie rund eine Stunde. Es staut sich auf der Fernpass-Bundesstraße und zwar im Bereich Bayreuth in beiden Fahrtrichtungen und kurze Wartezeit heißt es auch an der Grenze zu Kufstein in Fahrtrichtung Rosenheim. Ansonsten bis dato freie Fahrt in Tirol. Wir wünschen gute Fahrt. Ja, zum Teil Sonnenstunden in Tirol, zum Teil aber auch schon dichte Wolken und Nebel. Die Temperaturen sollten heute bis 26 Grad erreichen. Im Moment sind wir noch weit davon entfernt. Pjans meldet uns 9 Grad, ebenfalls im Stubaital hat es 9 Grad. In Reute hat es im Moment 13 Grad, am Brenner da hat es 11 Grad und in Mayrhofen und in Innsbruck hat es im Moment 16 Grad. Es kann heute da und dort ein bisschen regnen, auch Gewitter sind möglich, aber es gibt auch am Nachmittag wieder Sonnenstunden. Und morgen ist ähnliches Wetter wie heute, morgen am Sonntag unbeständig. Einige Sonnenstunden, zwischendurch auch kurze Niederschläge und Gewitter.
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3: Schön, dass Sie dabei sind noch in dieser Gute Laune Stunde. Wir starten dann um 12 direkt zum Frühshoppen auf die Pulvermacher Almhütte in Fieberbrunn. Aber in dieser Stunde haben wir noch einiges mit Ihnen vor. Es spielt natürlich Ihre Lieblingsmusik und wir beschäftigen uns mit unserem Bauchgefühl. Jetzt würde ich sagen, auf die Bühne bitte die Zelperburm und Chris Steger daheim.
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3: Schönen Vormittag wünsche ich.

0: Speziell bei Burmaf Radio U1 Tirol. Was für ein Typ Mensch sind Sie? Eher Kopfmensch oder eher Bauchmensch? Verlassen Sie sich auf Ihr Bauchgefühl?
1: Ich glaube, es ist wichtig, das Bauchgefühl mitzunehmen, weil einen das manchmal auf den rechteren Weg, also persönlich rechteren Weg, nicht im juristischen Sinne, sondern für persönliche Entscheidung rechteren Weg führt.
0: Das meint Nicoletta Zambeli, selbstständige Unternehmensberaterin in Innsbruck. Und sie hat noch einige mehr Ideen zum Thema Bauchgefühl. Gleich nach Helene Fischer, ihr aktueller brandneuer Hit heute Nacht.

0: In Deutschland ist Helene Fischer mit diesem neuen Lied eine Nummer 1 gelungen. In Österreich reicht es bis dato nur bis Platz 26. Worauf hören Sie bei wichtigen Entscheidungen? Auf Ihren Bauch oder auf den Kopf? Wenn Sie jetzt Bauch sagen, liegt das vielleicht am mangelnden Vertrauen in unser Bauchgefühl. Aber täuschen in dem Sinn kann uns das eigentlich nicht. Nicoletta Zambelli, selbstständige Unternehmensberaterin in Innsbruck, meint.
1: Wenn man sein Bauchgefühl gut trainiert, wenn ich das jetzt einmal so sagen darf, also trainiert auch im Sinne von es auch wirklich zu hören und nicht mit einer Laune zu verwechseln, dann glaube ich, kann es dann nicht irreführen, sondern es wird einfach eine zusätzliche Ressource, die einem in Entscheidungsfragen hilfreich ist.
0: Allerdings lernen wir oft von Kind auf unser Bauchgefühl zu ignorieren. Auch weil es noch immer keine anerkannte Entscheidungsgröße in unserer Gesellschaft ist. Eher vertrauen wir rationalen Entscheidungen.
1: Weil es anerkannter ist, weil wir auch so erzogen werden, auch so gebildet werden, dass wenn etwas nicht rational ist, wenn etwas nicht logisch ist, dann hat es keinen Platz. Also es muss alles begründbar sein. Und wenn man jetzt zum Beispiel auch im Arbeitskontext sagen würde, ja, mein Bauchgefühl sagt mir, wir machen das und das, dann würde man wahrscheinlich große Augen ernten.
0: Für Nicoletta Zambelis ist das Vertrauen auf unser Bauchgefühl lernbar. Nicht von heute auf morgen, aber mit etwas Zeit.
1: Indem man das Bauchgefühl wie eine ernstzunehmende Instanz einmal akzeptiert. Das ist, glaube ich, so der erste Schritt. Weil damit die eine zusätzliche Ressource aufmache. Und wenn ich das immer wieder tue, dann kriegt das automatisch einen Platz und dann lerne ich auch drauf zu hören. Und was ich dann mit dem Gehörten mache, ist ja immer noch eine Entscheidung, die ich bewusst, also auch dann wieder mit dem Verstand treffe.
0: Dankeschön, Nicoletta Zambelis. Es gibt übrigens Forscher, die behaupten, dass das Bauchgefühl ein Rest unseres Instinktes ist. Wir haben dieses Gefühl im Laufe der Jahre aber schön langsam durch rationales Denken ausgetauscht. Ein interessanter Bericht von Anna-Maria Rödig gemeinsam mit Nicoletta Zambelis. Und dazu passen jetzt chillige Musik schon im Hintergrund, ein Klassiker aus den 80ern, Laid Back und Sunshine Reggae. Zurücklehnen und

0: Ihre Lieblingsmusik auf Radio U1 Tirol, gleich im Programm Monika Martin. Da geht's um die neue Wirklichkeit und ebenfalls mit dabei Vollgas Tirol, eine Musik, die von Herzen kommt.
1: Eine Musik, die von Herzen kommt, das hat jeder gleich erkannt.
0: Gleich auf U1.
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0: Ein großer Monika Martin-Hit auf Radio U1 Tirol. Es ist 11.31 Uhr, Anna-Maria Rödig im Studio. Mahlzeit.
1: Mahlzeit.
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1: In Wörgl ist eine 21-jährige 24-Stunden-Pflegerin nach einem mutmaßlichen Diebstahl ausgeforscht worden. Die Rumänin steht im Verdacht, aus dem Tresor einer 55-jährigen Frau mehrere tausend Euro sowie Schmuck gestohlen zu haben. Die Frau konnte wenig später auf dem Weg nach Vorarlberg von der Polizei angehalten werden. Bei einer Kontrolle sind bei ihr zehntausende Euro und Schmuckstücke sichergestellt worden. Die Verdächtige bestreitet die Vorwürfe. Nach Abschluss der Ermittlungen wird Anzeige erstattet. In Seefeld trifft sich ab morgen die internationale Elite der pflanzlichen Wirkstoffforschung. Christine Treiner mit den Details dazu.
3: Beim 6. Austrian Summit of Natural Products diskutieren rund 120 Expertinnen und Experten aus mehr als 10 Ländern über neue Qualitätsstandards für pflanzliche Wirkstoffe in Medizin, Kosmetik und der Lebensmittelindustrie. Organisiert wird der Kongress vom Austrian Drug Screening Institute der Universität Innsbruck. Im Mittelpunkt stehen unter anderem neue Ansätze in der Alternsforschung, Biotechnologie sowie der Einsatz pflanzlicher Wirkstoffe in der Raumfahrt. Ziel ist es, den Forschungsstandort Tirol weiter zu stärken und die Wettbewerbsfähigkeit im Bereich Naturstoffe auszubauen.
1: Und eine Studie der Medizinischen Universität Innsbruck zeigt, dass ein erheblicher Teil der Tiroler Blutspender bereits Kontakt mit dem Hepatitis-E-Virus hatte. Bei rund 19% der fast 5000 untersuchten Probanden sind Antikörper festgestellt worden, die auf eine frühere Infektion hinweisen. In 0,27% der Fälle ist eine akute Infektion nachgewiesen worden. Forscher sehen deshalb die Einführung verpflichtender Tests bei Blutspenden als möglich. Maßnahme, um das Risiko einer Übertragung über Bluttransfusionen weiter zu senken. Hepatitis E sei in Österreich weiter verbreitet als bislang angenommen, heißt es in der Studie. Eine routinemäßige Testung könnte laut den Experten die Sicherheit von Blutprodukten zusätzlich erhöhen. Soweit die Nachrichten und damit sind wir wieder bei Ihnen auf den Tiroler Straßen.
0: Ja, da ist inzwischen einiges los. Rückreiseverkehr aus Italien nach Deutschland. Die Pfingstferien in Deutschland sind zu Ende. Das bedeutet derzeit massiver Stau auf der Brenner Autobahn und zwar schon ab Brixenfahrt Richtung Brenner verlieren Sie mindestens eine Stunde. Es staut sich auf der Fernbahnbundesstraße bei Reutte in beiden Fahrtrichtungen und falls Sie Österreich verlassen bei Kufstein, auch da müssen Sie kurze Wartezeiten einplanen. Da wo es geht, wünschen wir gute und vor allem sichere Fahrt.
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0: Die gute Launestunde auf U1 noch bis 12 und dann schalten wir direkt zum Frühschoppen auf die Pulvermacher Almhütte in Fieberbrunn. Lukas Brunner moderiert dort und hat ganz tolle Gäste, die werde ich Ihnen in Kürze vorstellen. Das ist jetzt Kuba-Borisch 2.0, daheim ist über euch auf U1 um 11.45 Uhr. Mahlzeit.

0: Trio Alpin auf Radio U1 Tirol. Frühschoppen auf der Pulvermacher Almhütte in Fieberbrunn seit 11 bis 14 Uhr und ab 12 sind wir live mit dabei. Die Gäste darf ich Ihnen gleich vorstellen. Davor noch ein toller Hinweis für morgen Sonntag.
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2: Ja, grüß euch, liebe Hörer von Radio U1 Tirol. Da ist der Flo von die Grobertaler. Und natürlich heißt es auch diesen Sonntag wieder ein Feuerwerk der Musik, Schmankerl und Raritäten aus vergangenen Zeiten. Also, schaltet ein und seid dabei. Ich freue mich auf euch.

0: Olaf Berger und Johnny Logan auf Radio U1 Tirol. Frühshoppen auf der Pulvermacheralmhütte in Fieberbrunn seit 11 Uhr. Ab 12 Uhr sind wir auch hier mit live dabei. Die Gäste heute sind der Zillertal und die Geigerin. Ebenfalls mit dabei die Backerbohrm.
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0: Lara Bianca Fuchs ist auch dabei.
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0: Und die Party Greiner spielen mit heute beim Frühshoppen. Lukas Brunner begleitet sie bis 14 Uhr. Entweder sind sie vor Ort dabei auf der Pulvermacheralmhütte beim U1 Frühshoppen oder via U1 Radio ab 12. Und jetzt heißt es bei uns eine blöde Geschichte. 12.

0: Elvis Presley, darf ich mich von Ihnen verabschieden. Das war ein Samstagmorgen und ein Samstagvormittag mit Henry Keder. Schön, dass Sie mit dabei waren. Ich wünsche einen feinen Samstag, ein schönes Wochenende und falls Sie heute Ja sagen, dann eine ganz, ganz schöne, unvergessliche Hochzeit. Vor den Nachrichten hören Sie noch die Nockis und Reinhard Fenrich und um 12 Uhr schalten wir zum Frühschoppen auf die Pulvermacher Almhütte nach Fieberbrunn zu meinem Kollegen Lukas Brunner. Servus!
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1: Mit Alexander Fekonja. Mehr als 700 Patientinnen und Patienten in Österreich warten aktuell auf eine Organspende, meist auf eine neue Niere. Im Vorjahr sind bei uns auch 733 Organtransplantationen durchgeführt worden, um 15% mehr als noch im Jahr davor. Ein neues Gesetz soll nun mehr Sicherheit bei Transplantationen bieten. Martina Steidl.
2: Erst Ende Mai hat der Nationalrat das Organtransplantationsgesetz verschärft. Dadurch sollen betrügerische Machenschaften von internationalen sogenannten Organtourismusunternehmen und Vermittlungsplattformen im Netz verhindert werden. Werbungen für den Organverkauf werden damit unter anderem verboten. Für eine Organspende gilt in Österreich die sogenannte Widerspruchsregelung, erinnert die Gesundheit Österreich GmbH zum heutigen Tag der Organspende. Das heißt, wenn es keinen dokumentierten Widerspruch gibt, ist eine Organspende grundsätzlich möglich. Wer das nicht möchte, muss das zu Lebzeiten noch festhalten und unterschreiben.
1: Als Stammzellenspender kann man sich dagegen registrieren lassen. Im Vorjahr waren fast 148.000 Personen eingetragen. Der geplante Börsengang von SpaceX stößt auf riesiges Interesse. Investoren wollen laut Insidern Aktien im Wert von 150 Milliarden Dollar kaufen. Das wären doppelt so viele Käufe, als Aktien verfügbar sind. Geht alles nach Plan, wäre SpaceX mit einem Gesamtwert von 1,75 Billionen Dollar auf einen Schlag eines der 10 wertvollsten Unternehmen der Welt. Die ersten Aktien sollen kommenden Freitag gehandelt werden. Vor der australischen Küste ist es wieder zu einem tödlichen Haiangriff gekommen. Ein 35-Jähriger ist heute früh beim Speerfischen mit seiner Familie nahe Perth attackiert worden und an seinen Verletzungen gestorben. In der Nähe des Angriffsortes wurde ein 4,5 Meter langer Hai gesichtet. Es ist bereits der dritte tödliche Haiangriff in Australien innerhalb von 3 Wochen. Ein Vierteljahre sind Wiener Drogenfahnder einem Trio hinterher gewesen, das größere Mengen Kokain nach Wien geschmuggelt haben soll, mit Erfolg. Die 3 Verdächtigen wurden direkt bei einem Deal geschnappt, bei dem ein Kilogramm Kokain um 28.000 Euro den Besitzer gewechselt hat. Bei Hausdurchsuchungen wurden weitere Drogen, Bargeld, eine Waffe sowie 2 teure Autos sichergestellt.
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12: Herzlich willkommen und ein recht herzliches Grüß Gott an diesem Samstag, kurz nach Mittag. Herzlich willkommen direkt live von der Pulvermacher Almhütte in Fieberbrunn. Unser Radio U1 Frühschoppen geht nämlich dort heute über die Bühne. Der Wettergott, der meint es gut. Die Sonne, die strahlt immer wieder her, hierher auf die traumhafte Panoramaterrasse. Und es ist natürlich wahrlich ein Traum. Besonders diese Gegend hier, ideal für Naturliebhaber, Radlfahrer, Wanderer und Musikliebhaber. Und da sind heute wirklich einige da. Vielen Dank fürs zahlreiche Kommen und mit einem Riesenapplaus schicke ich mal liebe Grüße hinaus von Fieberbrunn in die große weite Welt. Kein Wunder bei so stimmungsvoller Musik, dass wir heute genießen können. Wir freuen uns auf die Partygreiner, die Backerburm sind mit dabei. Lara Bianca Fuchs wird für Stimmung sorgen und jetzt starten wir gleich schon hinein mit schwungvoller Zillertaler Musi. Der Zillertaler und die Geigerin hier bei uns auf der Bühne und jetzt ist er da, der neue Opa-Bar. Viel Spaß und gute Unterhaltung.

0: Wahnsinn! Sind's Klänge vom Zillertal und der Geigerin.
1: Der Opa, der ist da.
0: Ich wollte gerade sagen, Daniel, jetzt hab's dann alle durchgemacht. Onkel ja. Und Tante fallen noch.
1: Ja, kann man gleich auch noch, gell? Du bringst mir auf Ideen. Aber jetzt nach 20 Jahren, ich glaube, wir lassen die Familie sein.
0: Weil das ist natürlich für euch schon wirklich sehr wichtig. Ihr seid sehr familiär geworden, muss man sagen. Ja. Oft ist es schwierig mit der Musik und das hat einen Grund. Man ist viel unterwegs und da habt ihr jetzt gesagt, nein, jetzt seid ihr ein bisschen mehr für die Familie und für die Kinder da.
1: Ja, ich glaube, das hat die Zeit ein bisschen mit sich gebracht. Wir wollten ja Kinder und es ist ja gerecht, dass die Kinder da sind. Aber durch das, dass wir ja Mama und Papa, bei vielen Musikanten, da geht halt der Papa, aber die Mama ist daheim, aber wir waren ja beide unterwegs und Oma, Opa und Christoph, seine großen Kinder, die haben auf unsere Kinder auch schon geschaut. Wir waren ja viel unterwegs, aber irgendwann, die Zeit bringt es mit sich. Wir werden nicht jünger, die Kinder werden größer und ich glaube, sie haben es auch sehr verdient, dass wir daheim sein und, nein, wir sind gern unterwegs, aber man merkt auch, also die Zeit wird kommen, dass sie sagen, wenn Gerze wieder Musik spielt, glaube ich.
0: Aber man muss sagen, wie du gesagt hast, aber es kommt auch die Zeit, wo es dann so ist, dass man gerne daheim ist, Christoph, ja. Weil du hast musikalisch natürlich schon auch wirklich alles erlebt.
2: Ja, Maja, ich bin viel auf der Bühne gestanden, so wie du auch warst, mit verschiedenen Musikanten, Kollegen und alles. War immer eine schöne Zeit, aber natürlich jetzt das längste und ich packte mit meiner Frau. Wir sind jetzt 20 Jahre auf der Bühne und da haben wir natürlich wahnsinnig viel erlebt und wir sind ja das Autohaus hat immer zu mir gesagt, du fährst mehr Kilometer wie ein Taxifahrer. Ich weiß nicht, jetzt, dritte Jahr haben wir das Auto austauschen. Aber da haben wir an Zillertal die Leute gar nicht so viel mitgekriegt, was wir auf dem Weg waren.
0: Ganz genau. Darum ist man oft auch wieder froh, wenn man gesund und munter daheim ankommt. Und da kann man sich nur bedanken mit einem Amen im Gebet mit dem Zillertaler und der Geigerin.

0: Jawohl, schön, danke schön.
1: Besinnliche Klänge gehören auch vor allem auch immer wieder dazu. Und man muss sagen, natürlich, Daniel hat sehr viel produziert, auch in den letzten Jahren. Mittlerweile ein bisschen ruhiger geworden, aber die Ideen gehen euch ja ganz nicht aus, oder?
2: Ja, es ist eigentlich schon so, dass der Alltag, muss ich jetzt ganz ehrlich sagen, sehr fordernd ist mit den Kindern. Da haben wir ja jetzt Ferienwohnungen. Also die Ruhe habe ich nicht mehr. Der Christoph hat ja mir auch ein paar Ideen immer umgelassen, wo ich dann Lieder machen habe dürfen, aber du brauchst schon die Ruhe dazu. Also das muss ich zugeben, die fehlt mir jetzt ein bisschen. Aber natürlich, wenn die Zeit vielleicht wieder reif ist, dann könnte man vielleicht wieder schon ein paar Lieder machen. Also
1: aber jetzt steht mehr das Skiwechseln im Vordergrund, als wir das musizieren, Christoph, oder?
3: Nein, momentan ist er mal ein bisschen Fußballer. Aber schießt ist der Paul eigentlich im Winter mit Skifahren ganz extrem eingedeckt. Und mir taugt es wahnsinnig. Und der Tanja auch und der ganzen Familie, dass er einfach Skifahrt. Und wir wissen eigentlich nicht, woher das hat.
2: Nein. Ja. Es wundern sich.
1: Wer weiß, vielleicht kommt es noch. Es ist ja nie zu spät, ein Instrument zu lernen. Aber der Paul hat natürlich auch ein Stückchen gewidmet gekriegt. Und zwar gibt es jetzt Musik von Zillertoller und der Geigerin in Paul Seiniger.
3: Auf geht's als Boris Bockmas. Hey!

0: Wahnsinn, gewaltig.
1: In Paul, das Seinige vom Zillertaler und der Geigerin hier bei uns auf Radio U1 Tirol. Wir wünschen Ihnen einen angenehmen Samstagnachmittag. Und ja, wir sind live unterwegs in Fieberbrunn bei der Pulvermacher Almhütte. Wer ganz in der Nähe ist, der kann natürlich gerne vorbeischauen. An Musik fehlt es nicht und vor allem auch an Gastfreundschaft nicht hier bei der Pulvermacher Almhütte. Und da freuen wir uns auch gleich dann über das Interview von den Chefleuten hier, die Renate und der Willi. Und ich würde sagen, liebe Damen und Herren, nochmal einen Riesenapplaus für unsere Chefs von der Pulvermacheralm, für Renate und Willi mit Team. Und Sie versorgen uns dort aktuell auch wirklich sensationell, so wie wir das musikalisch machen. Und mich freut es, dass sie heute dabei ist. In einem Monat hat sie ihr eigenes Fest bei ihr zu Hause in Hopfgarten beim Lernwirt. Und heute ist sie hier von Benningberg extra angereist nach Fieberbrunn. Und sie sagt auch, sie ist das erste Mal in dieser Region. Riesenapplaus für Lara Bianca. Und sie hat was mit dabei. Und zwar brennt sie nun musikalisch für uns mit Ich brenne.

0: Ich brenne, Musik von Lara Bianca. Schön, dass du heute dabei bist.
1: Freut mich, dass ich dabei sein darf.
0: Hier
1: ist echt schön.
0: Fieberbrunn, muss man sagen, weil auch du bist sonst sehr viel eingespannt mit deinem Hotel Lärmwirt. Und da gibt es schon in einem Monat wieder dein traditionelles Lara Bianca Fuchsfest.
1: Genau, also ich bin ja nicht nur leidenschaftliche Sängerin, sondern auch leidenschaftliche Wirtin. Und da organisieren wir jetzt eigentlich seit Jahren viele Veranstaltungen, unter anderem dieses Jahr die große Starnacht. Und wir sind richtig stolz, dass wir es hingekriegt haben, dass die Melissa Naschenweng mit Band kommt und gleich ein Doppelkonzert macht. Also am Freitag, den 3. Juli und am Samstag, den 4. Juli beim Hotel Lärmwirt in Hopfgarten gibt es die Starnacht mit Melissa Naschenweng.
0: Und natürlich wirst du auch singen.
1: Genau, so ich mache das Vorprogramm.
0: Sonst bei dir im Hotel, also du bist gesangstechnisch dort auch immer viel unterwegs. Und das Besondere ist auch das Ambiente bei dir mit diesem Seesteg und dann die Bühne.
1: Genau, also wir sind ein bisschen außerhalb von Hopfgarten auf dem Penningberg mit dem schönsten Blick ins gesamte Brixental und da haben wir so ein kleines Veranstaltungsareal gebaut und ja, das muss man einfach einmal miterlebt haben. Das ist eigentlich eher so wie ein Wohnzimmerkonzert, also da sind nicht tausende Leute, sondern es ist sehr klein gehalten und es hat da wirklich eine sehr familiäre Atmosphäre.
0: Und so kann man eben Melissa Naschenweng mit Band live erleben bei dir am 3. und 4. Juli. Alle Infos gibt's auf deiner Homepage, auf deinen Social-Media-Kanälen.
1: Genau.
0: Das heißt, du bist in diesem Zeitraum bei dir daheim, nicht am Lago di Garda.
1: Nicht am Lago di Garda.
0: Aber zumindest musikalisch nun für uns jetzt auf der Bühne. Lago di Garda erklingt nun mit Lara Bianca.
1: Danke.

0: Dankeschön.
1: Da träumen wir vom Lago di Garda. Lara, Bianca, und du hast bei dir im Hotel auch immer Musik, muss man sagen. Das heißt, du singst dort. Gibt es da fixe Termine oder wie schaut das aus?
0: Ja, normalerweise ist es immer jeden Donnerstag. Jeden Donnerstag gibt es Schlagerparty bei uns im Hotel Lärmwirt, speziell für die Hotelgäste, aber es dürfen natürlich auch alle von außerhalb kommen, einfach einen Tisch reservieren.
1: Okay, und da gibt es dann Musik und da singst du querbeet natürlich deine Lieder,
0: genau.
1: Aber auch, wie ich gesehen habe, so Stimmungslieder, querbeet alles
0: querbeet, also da gibt es fast 2 Stunden lang dann Musik von mir, gemischt eben mit so richtig Partykrachern, Gassenhauern, die heute jeder kennt, die jeder mitsingen kann. Von Après-Ski-Songs oder aber Oldies, also ganz gemischt.
1: Also, da freut man sich über Musik von Lara Bianca und das machen wir auch im Programm von Radio U1 Tirol jetzt mit einem speziellen Liedl und hoffen, dass wir jetzt alle ein bisschen Herzbeben kriegen. Viel Spaß und gute Unterhaltung.

0: Herzbeben, Lara Bianca, heute bei unserem Radio U1 Frühschoppen. Schön, dass sie mit dabei ist. So, wie schon angekündigt davor, freuen wir nun, dass wir die Schäfer-Leute hier bei uns auf der Bühne begrüßen dürfen. Riesenapplaus für die Renate und den Willi Zenker Sturm.
1: Sturm.
2: Mein Doppelname.
0: Dein Doppelname, ja. Aber wenn schon beide da seid, dann muss man den Doppelnamen auch sagen. Renate. Und ja, ich glaube, schön, dass wir heute da sein dürfen bei dir.
2: Ja, danke, dass ihr da seid. Wir sind selber große Radio Tirol U1-Fans seit Jahren, machen seit Jahren bei der Geburtstagsaktion mit und freuen wir uns heute sehr und ja, dass so viele Gäste gekommen sind.
0: Ich wollte gerade sagen, das Besondere ist natürlich, es sind eben viele Gäste da, die gemeinsam mit uns heute feiern. Und das ist euch wichtig, weil ihr seht euch so ein bisschen nicht als Almhütte, sondern eigentlich so als freundschaftliches Wohnzimmer. Mitten in dieser Bergwelt.
2: Ja, genau. Wir sind 2021 durch eine tolle Fügung dazugekommen, dieses Stück Land und die Almhütte erwerben zu dürfen. Ist ein Riesengeschenk für uns und wir führen es als unser Wohnzimmer und als Stätte der Herzensbegegnungen. Und es haben sich schon so viele Freundschaften hier gefunden, Gäste, einheimische Freunde von uns und wir fühlen uns einfach da daheim.
0: Und das Besondere ist natürlich auch, ihr werdet auch angenommen da wie daheim, muss man sagen. Und ihr habt ein gutes Miteinander, vor allem auch mit den Leuten in der Umgebung, vor allem auch mit der Bauernschaft.
2: Ja, da sind auch unsere Alminger. Schön, dass alle da seid. Von denen beziehen wir auch unser Fleisch. Und an der Stelle, da darf ich alle Gäste bitten, dass wir immer berücksichtigen, wir alle sind hier Gäste auf den Wegen der Almbauern. Die Wege sind von den Bauern, für die Bauern gemacht, bezahlt worden. Und es ist wichtig, dass wir mir da Rücksicht nehmen und bitte auch alle bei der Zufahrt, gerade jetzt zu Beginn der Saison, wo die Viecher hochgefahren werden, ein Traktor, auch wenn er eine gute Bremse hat, der kann nicht so schnell runterbremsen, wenn er beladen ist und nicht ausweichen. Und da müssen wir alle Rücksicht nehmen.
0: Ganz genau, wirklich wahre Worte, muss man sagen, Renate. Und die haben mir natürlich auch ein bisschen schlau gemacht bei euch. Die Küche, ihr schaut sehr auf die Regionalität, du hast schon gesagt, also ihr kauft dort bei den Bauern in der Umgebung das Fleisch, habt einen Haubenkoch, aber ihr legt keinen Wert auf 5 Sterne sozusagen.
2: Ja, richtig. Also wir haben das AMA Gütesiegel, wo wir sehr auf Lokalität Wert legen und haben heimische Produkte. Von der ersten Minute ist unser Florian, unser Küchenchef, ein ehemaliger Haubenkoch bei uns, ja, der uns alle verwöhnt. Und der Florian und unsere Serviceleiterin, die Mercedes, die schmeißen hier alles, wenn wir selber nicht da sind. Und natürlich unser super Team, bei dem wir uns herzlich bedanken wollen.
0: Also schon auch was Besonderes. Und da fühlt man sich gleich wohl, wenn man hierher kommt, auf die Pulvermacher Alm. Deshalb einmal einen Riesenapplaus für die Renate und den Willi.
2: Dankeschön.
0: Danke, dass wir da sein dürfen, Willi. Und jetzt lassen wir es gleich krachen mit die Backerburm aus der Steiermark, würde ich sagen, oder? Ja,
3: super, hervorragend. Also wir freuen uns riesig, dass alle da seid, dass ihr eine Stimmung mitbringt. Schönen weiteren Frühschoppen.
0: Das machen wir,
3: danke
0: auf alle Fälle.
3: Fürs Geber.
0: Wir sagen danke, dass wir da sein dürfen. Und ja, die Backerburm jetzt hier bei uns auf der Bühne. Der Mario, der Manni und der Franz. Und wir waren schon gemeinsam einmal gerade in dieser Region unterwegs und haben dort fast schon durch einen Blödsinn ein neues Lied kreiert. Und das gibt's jetzt natürlich bei uns im Programm von Radio U1 zu hören. Riesenapplaus für die Backerburm und ihren Beitel im Wein.
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0: Der Beidel im Wein, die Backerbur. Mario, schön, dass du da seid auf der Durchreise. Ihr seid ja wirklich sehr viel unterwegs, auch im Jahr 2026 wieder. Vor allem habt ihr auch mit eurer Musik, mit diesen traditionellen Musik, diesen Weg geschafft.
1: Ja, wir freuen uns, dass wir wieder mal dabei sein dürfen. Wir sehen uns hoffentlich wieder öfter. Wie du sagst, wir sind sehr, sehr viel am Weg und sind aber sehr dankbar, dass wir diese Kilometer fahren dürfen. Gerade mit der eigenen Musik, heutzutage nicht selbstverständlich. Und deswegen danke an alle, die unsere Musik auch so lieben.
0: Und ihr habt das eigentlich immer schon gehabt, diese eigene Musik. Ihr seid alle drei sehr kreativ und alles Multi-Instrumentalisten. Das heißt, es braucht keine KI.
1: Genau, also wir haben die KI sogar mal befragt, weil wir neugierig waren, ob der Lieder schreiben kann. Da ist tatsächlich was rausgekommen, es war noch unbrauchbar. Deswegen haben wir gesagt, das Lieder schreiben machen wir trotzdem selber, weil es auch irrsinnig Spaß macht. Frei nach dem Motto, die KI, die kriegt das nicht so hin.
0: Ganz genau, das ist jetzt da ein Liedl von euch, das wir hören. Produziert auch im hauseigenen Tonstudio bei Mario ohne KI, weil die kriegt es nie so hin.

0: Die Baggerform! Mit die KI kriegt es nicht so hin. Und vor allem muss man das ja dann auch live auf der Bühne präsentieren, Mario. Das heißt, da kann man nicht einen Computer hinten stehen haben, der was das dann wiedergibt.
1: Man kann schon einen stehen haben, aber man sollte ihn nicht abspülen lassen.
0: Aber Mario, ihr habt natürlich viele Auftritte, gerade jetzt im Jahr 2026. Ihr wart gestern in Nürnberg. Jetzt geht es für euch weiter nach Kärnten, morgen in Oberösterreich. Also der Tourkalender schon recht dicht gedrängt.
1: Ja, es ist wunderschön, dass unser Dialekt anscheinend auch keine Grenzen kennt. Wir haben uns gedacht, spätestens so in Bayern ist aus, aber sogar in Nürnberg geht es mit unserem Dialekt doch recht gut. Deswegen, also wir haben Mutzerfreude überall, wo wir hinkommen, schöne Leute, nette Leute und überall wird auch Baggerburm-Lieder gesungen.
0: Schön. Und ihr verändert euch da musikalisch auch nicht, oder?
1: Absolut nicht. Also wir haben seit 20 Jahren das, wir machen das, was uns Spaß macht und warum was ändern, was funktioniert.
0: Ganz genau. Und da gibt es ja auch das Jubiläumsalbum mit vielen Hits, die was man von euch kennt. Ein, zwei neue Melodien sind auch mit drauf und der alte Baum, der ist in dieser Zeit natürlich auch jetzt gewachsen, oder?
1: So schaut's aus und bei dieser Nummer haben wir auch ein bisschen besetzungstechnisch uns am Austropop orientiert. Unser Franz ist ja zum einen auch ein guter Liederkomponist, der hat sich immer angeschaut, wie ein Baum so über 150 Jahre die Welt gesehen hat, in den letzten 150 Jahren. Und dann haben wir gesagt, bei dieser Nummer, mit diesem tiefgründigen Text, braucht es vielleicht einmal auch ein bisschen einen anderen musikalischen Stil.
0: Und das machen wir jetzt mit dem Baggerburm hier bei uns auf Radio U1 Tirol. Musikalisch vielseitig, vielfältig und der alte Baum erklingt nun.

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Der alte Baum von den Backerbuben, aber nicht das Zuhause vom Bären und vom Hasen, oder Mario? Nichtsdestotrotz freut es uns, dass Sie heute da sind, die Backerbuben in unserer ersten Sendestunde. Natürlich sind Sie auch dann noch im großen Finale mit dabei. Auf 1080 Meter befinden wir uns heute nämlich direkt bei der Pulvermacheralm Hütte in Fieberbrunn. Unser Radio U1 Frühschoppen wird es dort live hinaus in die weite Welt übertragen. Wenn Sie uns gerade eingeschaltet haben, dann schicken wir liebe Grüße bei traumhafter Stimmung und traumhafter Musik. Heute wirklich von jedem Genre was mit dabei. Schlagermusik, Volksmusik, die Zillertaler Geigenmusi darf nicht fehlen und auch natürlich die Obergreiner Klänge. Und da gibt es Burschen, die sind sehr weit verbreitet. Der Florian würde sagen, ein 5-Bundesländer-Quintett. Und darum freut es uns, dass Sie heute da sind. Die Partygreiner und Sie spielen schon für unsere Freunde.

0: die Baltic-Rainer spielen für unsere Freunde, lieber Florian. Und ich glaube, das ist natürlich eine große Leidenschaft von dir, die Oberkrainer Musik und vor allem die Baltic-Rainer auch schon seit vielen, vielen Jahren.
1: Ja, genau so ist es. Wir Baltic-Rainer feiern heuer 15 Jahre Jubiläum, haben wir im Frühjahr gestartet mit einem sensationellen Viertagesfest, wo wirklich nahezu alle Größen der Oberkrainer Branche bei uns waren, inklusive Sascho Außenick.
0: Und da habt ihr natürlich auch vom Repertoire her diese Oberkrainer Klassiker selbstverständlich mit dabei, aber auch viele eigene Lieder auf eurer CD und vor allem, was du gemacht hast in den letzten Jahren, auch mit einigen Schlagerstars unter Anführungszeichen, alles ein bisschen verkreinert.
1: Ja, genau so ist es. Wir haben zum Jubiläum eine Doppel-CD ausgebracht. Auf einer sind 15 eigene, brandneue Titel drauf. Und auf der zweiten CD haben wir 15 Titel von und mit bekannten Künstlern der volkstümlichen und Schlagerbranche neu aufgenommen. Da sind zum Beispiel dabei das Tiroler Echo, der Marc Bircher oder auch Gigi Anderson, Sommernacht in Rom auf Oberkrainer. Ich glaube, das ist was, was man nicht alle Tage so hört.
0: Ganz genau. Und auch mit der Jess Gitti habt ihr es angemacht.
1: Genau, na, mittlerweile zwei. Letztes Jahr haben wir das Wunder gemacht. Und weil es so gut passt, hat heuer gleich noch einmal kränkt ihn nicht.
0: Also schon auch was Besonderes zu hören auf dem aktuellen Doppelalbum. Und da kann man nur sagen, jetzt musikalisch spielen sie für uns schwungvoll in den heutigen Feiertag. Viel Spaß mit den Baltic-Rainern!

0: Dankeschön.
1: Schwungvoll in den Feiertag. Und ja, Feiertage gibt es natürlich bei den Partygreinern genug. Ihr seid musikalisch auch viel unterwegs. Heute geht es für euch noch weiter nach Leogang, Flo.
2: Ja, genau so ist es. Wenn wir da dann fertig sind, schauen wir mal, wie lange es nachher noch dauert. Weil bekanntlich, nach einem Frühschoppen geht man nicht gleich heim. Dann düsen wir weiter nach Leogang und da dürfen wir heute Abend gemeinsam mit der Leugoma Böhmischen noch ein wunderbares Feuerwehrfest musikalisch umrahmen.
1: Worüber ich mir mal freuen würde, war, wenn die Partygreiner mal bei uns in Tirol musizieren taten. Das war schon eine klasse Sache.
2: Ja, nicht nur du, jetzt die freuen mir genauso.
1: Also, alle Infos findet man auf eurer Homepage, auf euren Social Media Kanälen. Vorbeischauen bei den Partygreinern und vielleicht wird man jetzt auch zu Hause musikalisch blind vor Liebe. Hier sind sie, die Partygreiner.

0: Danke sehr.
1: Die Baltic-Rainer hier bei uns auf Radio U1 Tirol. Schön, dass ihr mit dabei seid bei unserem Frühschoppen. Und da sind wir schon in der zweiten Sendestunde angelangt. Bei schwungvoller und guter Musik, da vergeht halt die Zeit einfach wie im Fluge. Und das auch noch bei bester Gastfreundschaft hier auf der Pulvermacheralm in Fieberbrunn. Und ja, wie ich schon in unserer Anmoderation gesagt habe, ideal für Naturliebhaber, Radlfahrer, Wanderer. Im Winter sind natürlich auch die Skifahrer recht herzlich willkommen. Es ist ja sozusagen direkt auch die Verbindung zwischen Fieberbrunn und Saalbach hier, diese Pulvermacheralm. Also da sind wir schon an der Grenzregion angekommen. Und ja, angekommen jetzt bei uns auf der Bühne sind auch wieder der Zillertaler und die Geigerin. Und wenn wir schon so in luftigen Höhen sind, dann darf natürlich auch der Herrgott nicht fehlen, weil am Sonntag, da ist der Tag des Herrn, Christoph. Und da bist jetzt nicht du gemeint, gell? Sondern schon der Tag des Herrn. Viel Spaß mit dem Zillertaler und der Geigerin!
2: Danke.

0: das Dankeschön!
1: Der Sonntag ist der Tag des Herrn, der Tag des Herrn sozusagen. Und ja, der Zillertal und die Geigerin, ja, musikalisch schon gemeinsam, wie du gesagt hast, Christoph, seit 20 Jahren auf der Bühne. Wahnsinn, wie schnell die Zeit vergeht und was man dort alles erlebt hat. Und die Musik ist aber nach wie vor bei euch fest verwurzelt im Leben.
2: Natürlich hat es ein bisschen nachlassen, aber wir machen schon noch gewisse Auftritte. Aber wie gesagt, wir sind eigentlich für das, was wir gespielt haben, gar nichts mehr auf dem Weg. Aber wie gesagt, wir haben das jetzt geändert. Früher haben wir die Leute unterhalten. Jetzt schauen wir, dass sie gute Betten haben.
1: Ja, eben, aber das die Unterhaltung so darf ja auch nicht zu kurz kommen, muss man sagen. Und dafür sorgt ihr schon immer wieder auch, wenn ihr auf der Bühne steht, weil ihr harmoniert sehr gut auf der Bühne auch. Ich hoffe, da haben
3: wir sonst auch. Schon auch. Also uns fragen ja viele Leute, wie wir das machen, weil wir sind ja wirklich jetzt seit 20 Jahren Tag und Nacht beieinander, gell? Also es ist ja wirklich so, ich gehe nicht arbeiten, er auch nicht, wir haben die Arbeit daheim oder wir machen miteinander Musik. Also von dem her, ich glaube, man muss schon ganz gut harmonieren. Wir streiten natürlich auch, nicht täglich, aber also es hat schon jeder seinen Charakter. Es gibt, glaube ich, keiner jetzt, dass sich einer unterbuttert fühlt. Aber ich weiß nicht, das muss jeder sein Geheimrezept finden. Ich glaube, das ganz gut passt, oder Christoph? Bist du zufrieden?
2: Ich bin eigentlich
3: zufrieden. Machen wir Verlängerung, oder?
1: Sie zu Hause vor den Radiogeräten sehe es nicht. Nein. Bei dieser Frage hat die Tanja die Geigen erhoben. Also das heißt, er muss sagen, ja.
3: Nein.
2: Wie lange packen wir es denn noch?
3: Ich weiß nicht, auf der Bühne, wenn wir so reden, dann sage ich, aber was jetzt erst war die erste Frau 16 Jahre, wir sind schon drüber. Ja. Dann habe ich gesagt, die dritte wartet schon. Also ich weiß
1: heute war ja der 6.6.26, das war ideal nochmal zum Heiraten. Sollen wir das gleich noch machen?
2: Sollen wir es auffrischen nochmal?
1: Zweite Jahrwort, ich kann das machen in 10 Jahren. Spaß beiseite, weil heute ist ein Morgen ohne Sorgen mit dem Zillertaler und der Geigerin.
2: Ja. Ein bisschen romantisch jetzt, ein Morgen ohne Sorgen, das wünscht sich, glaube ich, jeder Mensch. Aber natürlich hat auch jeder seine Sorgen. Gell? Also ein Morgen ohne Sorgen.
3: Genau.

0: Ja, ja, schöne Klänge. Auch alte Klänge. Lucky, ich glaube, du bist ja gar nicht so alt, wie die Nummer alt ist.
1: Wohl, ich glaube schon. Muss sein, weil wo ich es umgehebt habe, war es noch bei mir im Musikhaus. Also, ich habe die Karriere vom Zillertal und der Geigerin hautnah miterlebt. Na, Spaß beiseite, aber ja, jetzt ist natürlich auch ein besonderes Lied an der Reihe. Das war eigentlich so, muss man schon sagen, euer erster Erfolg.
2: Also, das war Hammer, weil Madonna, Madonna, wenn wir das gemacht haben, dann waren wir mit U1 auf dem Schiff. Und da haben wir auch die Antonia, ist heute auch da, gell? Also liebe Grüße, generell müssen wir liebe Grüße hinausschicken, weil 20 Jahre geht ja nicht spurlos vorbei. Wir haben ja sehr viele Menschen kennengelernt, von nah und fern. Also ganz liebe Grüße, ich habe auch schon WhatsApps gekriegt, Sie hören uns am Radiogerät, man unterschätzt das ja immer, gell? Also vielen Dank an alle. Und ja, da waren wir auf dem Schiff und da war das ein Hammer, weil da haben wir Madonna, Madonna und da war das irgendwie schon damals so ein bisschen ein kleiner Hit, darf man ja nicht laut sagen, weil ein Hit ist schon vielleicht was anderes.
1: Ja.
2: Und dann war aber der Oberhammer, weil die Antonia, da haben sie uns so Insider, weißt du, dann haben sie gesagt, nein, nicht Madonna, Madonna, das heißt Miranda, Miranda. Und sie haben es aber falsch verstanden, die Unterlandler, weißt du, für Erfendorf, vor allem die Marianne, die hat aber gesagt, das heißt echt Miranda, Miranda, nein, nein, Madonna, Madonna. Also das allein schon weckt Erinnerungen. Vielen Dank an alle, die was uns jetzt da draußen hören. Also 20 Jahre, viele Erinnerungen, viele Erlebnisse, viele schöne Erlebnisse, muss man sagen. AU1, vielen Dank für alles. So oft, wenn wir nicht Gelegenheit haben vielleicht, wobei, dass wir das noch sagen dürfen. Aber das möchte man nur da lassen. Ein herzliches Dankeschön, dass wir dabei sein haben dürfen. Luki, dir alles Gute. Christoph, auf die nächsten 20 Jahre mit mir.
1: Von mir ein Segen hab's jetzt.
2: Danke.
1: Das haben wir beschlossen. Und jetzt
2: danke.
1: Noch einmal alle die Hände nach oben, mitklatschen, mitfeiern in der Pulvermacherl. Madonna, Madonna!

0: gut. Madonna, Madonna, der Zillertaler und die Geigerin hier bei uns auf Radio U1 Tirol. Dankeschön fürs mit dabei sein und mitfeiern. Und ja, jetzt kommen natürlich auch die Schlagerlieblinge nicht zu kurz. Es darf getanzt werden, es darf mitgefeiert werden. Liebe Lara Bianca, schön, dass du da bist. Heute hier in Fieberbrunn vom Benningberg angereist sozusagen. Und ja, wie lange machst du eigentlich schon Schlagermusik?
1: Du warst zuerst sehr charmant, weil du mir das erste Mal gesagt hast, über 2 Jahrzehnte sind schon über 3 Jahrzehnte.
0: Ach so.
1: Also über 30 Jahre mache ich jetzt schon Musik und ja, und ich hoffe die nächsten 30 Jahre noch.
0: Das heißt, du hast mit einem Jahr daheim im Hotel schon gesungen.
1: Nein, das ist sehr nett.
0: Aber nichtsdestotrotz, deine Lieder bekannt aus unserem Programm und da machen wir es jetzt gemeinsam mit Mein Herz klopft, Lara Bianca bei unserem Frühschoppen.
1: Danke.

0: Dankeschön.
1: Die Lara Bianca, heute bei uns da am Anfang Juli dann bei dir am Benningberg mit Melissa Naschenweg und Band. Das kleinste Konzert sozusagen, wo man hautnah alles erleben kann. Aber ja, Lara Bianca, genau. Wo bist du sonst musikalisch unterwegs auch?
0: Naja, dadurch, dass ich 2018 das Hotel übernommen habe, bin ich jetzt doch hauptsächlich daheim im Hotel beim Arbeiten. Obwohl ich in letzter Zeit wieder ein bisschen mehr unterwegs bin, es lässt mich halt doch nicht ganz los und sing halt jeden Donnerstag daheim und jetzt in nächster Zeit geht's einmal in Norderney. Dann war ich vor kurzem in Deutschland unterwegs, also schon ein bisschen nur auf dem Weg, aber nicht mehr so viel.
1: Ganz genau.
0: Aber also wenn man mich noch live erleben will, immer donnerstags beim Lärmwetter haben.
1: Ganz genau, das ist am besten. Und vor allem muss man sagen, du hast auch sehr viel gemacht. Du warst TV-Moderatorin, eben musikalisch viel unterwegs. Du hast auch schon sehr viel unterlebt. Deshalb kann man jetzt ein bisschen das Ganze ruhiger sehen und gechillter.
0: Genau. Ja, mir wird auf jeden Fall nicht langweilig. Ich stehe morgens schon im Hotelbetrieb und arbeite eigentlich den ganzen Tag und dann die ganzen Veranstaltungen organisieren eben. Also bis das alles immer beieinander ist, da wird man auf jeden Fall nicht langweilig.
1: Genau, genug zum Dorn sozusagen. Und wir stellen uns jetzt musikalisch auch auf den Sommer ein mit der Lara Bianca und ihrem, genau, Sommerflirts.
0: Jetzt fangen wir an zu flirten da.

0: Der Sommerflirt.
1: Der Sommerflirt, genau. Lange Bianca,
0: bist du fußballfanatisch?
1: Extremst.
0: Ah, okay. So wie
1: ja. Wir sind ständig unterwegs, ja. Aber in meinem Urlaub sind, schauen wir immer, in welcher Stadt spielt wer, dann kauft man Tickets, also wir sind extrem fußballfanatisch.
0: Ah schon?
1: Ja, wirklich.
0: Ach so, okay, das war jetzt, ich meine, du wolltest mir jetzt auf die Schippe nehmen. Na, Spaß beiseite, also das heißt, jetzt, wenn die Weltmeisterschaft beginnt, bist du voll Elan mit
1: da
0: dabei.
1: Da bin ich voll dabei, genau. Natürlich unterstütze ich unsere Österreicher.
0: Ah, das wollte jetzt hören, weil es gibt jetzt ein Lied, das nennt sich Austria, hat jetzt aber nichts mit der Fußballnationalmannschaft zu tun.
1: Hat leider nichts damit zu tun, aber ich drücke Ihnen ganz fest die Daumen und ich hoffe natürlich, dass wir Weltmeister werden. Das wäre natürlich eine Sensation, gell?
0: Das hoffen wir alle. Auf nichtsdestotrotz geht es jetzt dann auch bald los und musikalisch.
1: Man darf träumen.
0: Von unserem schönen Landl Österreich mit Austria, Lara Bianca hier bei uns auf U1.

0: Dankeschön.
1: Eine wunderschöne Ballade, eine Liebeserklärung an unser schönes Österreich. Und natürlich nicht vergessen, beim Lernwirt gibt es auch heuer wieder die Star-Nacht mit Melissa Naschenweng und Band und natürlich auch Lara Bianca. Dankeschön fürs Dabeisein bei unserem U1 Frühschoppen. Es geht schön langsam ins große Finale, meine Damen und Herren, und die Stimmung ist hier wirklich sensationell bei unserem Radio U1 Frühschoppen, und die Musik, die geht natürlich auch weiter bei uns im Programm, und zwar sind wir morgen schon wieder unterwegs bei einem U1 Frühschoppen zwischen 12 und 15 Uhr, da findet nämlich morgen das Brezensuppenfest in Wörgl statt. Mit dabei Z-Bur, die Zillertaler Musikanten, die Klobensteiner spielen auf, Zillertalbauer, Vollgas Tirol und Mario K. sorgt für Stimmung. Durchs Programm begleitet sie morgen Christine Dreiner zwischen 12 und 15 Uhr, der U1 Frühschoppen vom Brezensuppenfest in Wörgl, und natürlich gerne auch dort alle wieder vorbeischauen. Und vorbeischauen tun Sie heute musikalisch bei uns in Firberbrunn. Sie sind am Weg Richtung Kärnten und jetzt spielen Sie noch einmal für uns Fluppt auf, weil Ihnen ist es wurscht. Viel Spaß mit den Backerburm!
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0: jest wurscht. Mir ist es wurscht, die Backerburm hier bei uns. Und ja, natürlich ist einem viel wurscht, vor allem eure Frauen konnte es wurscht sein. Ja, weil ihr seid eh nicht daheim, Mario.
1: Wenig Streitpotenzial. Aber man sieht sie dann gern wieder, weil man lang nichts voneinander gesehen hat.
0: Aber wie schaut's aus? Jetzt der Sommer, der startet voll und ganz. Ihr seid viel unterwegs, produktionstechnisch. Seid ihr fleißig beim Arbeiten wieder bei dir im Studio?
1: Wir sind laufend fleißig am Arbeiten. Also das Studio bei mir ist jetzt seit Januar fertig, das Neue. Und jetzt übers Jahr hinweg tun wir Ideen sammeln. Und irgendwann im Sommer haben wir uns schon zum Merker gesetzt. Ende Juli soll es wieder ins Studio gehen und wir schauen einfach, was rauskommt.
0: Da sind wir sehr gespannt, aber wahrscheinlich auch wieder was Humorvolles, was Verrücktes, aber musikalisch Weltklasse. So ist man es von den Backerbuben gewohnt.
1: Wir geben uns Mühe, also wir gehen mit offenen Augen durchs Leben. Danke für die Blumen. Es ist einfach so, uns entgeht selten irgendeine Kleinigkeit, wo einer sagt, ah, genau so geht's mir auch und so, mir ist das wurscht. Es ist halt einfach aufgeregt.
0: Aber was man nicht vergessen darf, das sind die Wurzeln im Leben und das machen sie nun auch musikalisch bei uns auf der Bühne. Viel Spaß jetzt mit den Backerbuben.

0: die Wurzeln im Leben. Und ja, natürlich vorbeischauen auf der Homepage von den Packerbuben. Dort findet man alle Termine, wo, wann und wie sie spielen.
1: Und wieso.
0: Und wieso. Ja, genau. Ist das Wichtigste.
1: Genau. Oder? Ja, nicht auf der Homepage. Also wir haben auch Instagram, Facebook, also was man heutzutage alles braucht. Auf Spotify kann man uns hören, auf U1 kann man uns hören. Also alles, was das Herz begehrt. Wenn man uns sucht auf Google, man findet uns.
0: Ganz genau. Also das kann man natürlich sagen. Die Packerbuben sind überall vertreten und auch die Musi von ihnen. Und die ist natürlich auch sehr vielfältig. Vor allem druckt sie. Die Musi druckt. Viel Spaß mit den Packerbuben.

0: Schlagerboom hier bei uns auf Radio U1 Tirol. Mario, der Flo hat gerade gesagt, ist das was Neues für die Packerboom? Er hat es gar nicht kennt.
1: Nein, das ist tatsächlich schon sehr alt. Das ist schon mehr als 10 Jahre alt. Aber wir haben es jetzt wieder ins Hauptprogramm mit aufgenommen, weil es einfach so eine flotte, lustig zu spülende Polka ist.
0: Ganz genau. Und so klingen die Packerboom. Und wir wollen natürlich jetzt noch eine Zugabe, bevor wir sie weiterlassen nach Kärnten und dann nach Oberösterreich, wo sie dieses Wochenende noch musikalisch unterwegs sind. Oder ist es recht, wenn sie noch eine Zugabe machen, die Packerboom? Dann würde ich sagen, passt's. Das ist My Musi. Viel Spaß.

0: Morgen. Samstag noch mit Radio U1. Dankeschön.
1: Die Backerburm, vielen Dank fürs Dabeisein. Der Manni, der Mario und der Franz hier bei uns auf der Bühne. Und ja, wir machen noch schnell einen musikalischen Wechsel. Es geht wirklich ins große Finale, zumindest am heutigen Samstag. Aber hier auf der Pulvermacher Alm ist natürlich täglich was los. Vor allem mittwochs gibt's hier viel Musik. Immer zwischen 13 und 16 Uhr nach dem Motto Musik am Berg. Unbedingt einmal vorbeischauen. Also jeden Mittwoch bis zum 14. Oktober kann man dort Volksmusik Tiroler Schmankerln und vor allem auch diese grandiose Bergkulisse hier auf der Pulvermacheralm erleben. Und musikalisch erleben diese fünf Herrschaften hinter mir jetzt auch einiges. Speziell freuen sie sich dann wieder auf ihr Musikantenfestival im Jahr 2027. Über dieses unterhalten wir uns gleich in wenigen Minuten, aber zuvor lassen wir sie aufspielen und schauen ein bisschen in die Lüfte hinauf. Hallo, mein Sonnenschein, viel Spaß nun mit den Partygreinern.

0: Und das leben sie, das Musikantenleben, die Party Greiner Florian. Und ja, es gibt natürlich wieder das Musikfestival im Jahr 2027. Es wird also fortgeführt in der Kirchberghalle.
1: Genau so ist es. Da haben wir heuer unser 15-jähriges Jubiläum haben wir feiern dürfen. Und nächstes Jahr steht das Programm schon wieder fest. Und auch die Tickets gibt es auf den Online-Plattformen also bereits zu erwerben.
0: Der Konzertabend startet am Donnerstag, am Freitag und am Samstag gibt es viel Musik, muss man sagen. Und da ist natürlich wieder das Who is Who der Obergreiner Szene zu Gast bei dir.
1: Genau so ist es. Die vier Tirolerburen werden dabei sein, die Moos Kirchner werden dabei sein am Donnerstag, der Konzertabend mit dem Mittierquintett, die Hattingerburen aus dem Tirolerland und viele, viele mehr.
0: Am besten vorbeischauen, auch auf der Homepage der Party Greiner. Sie selbst spielen natürlich auch und auch heute hier bei uns. Und da gibt es jetzt am Borischen, und zwar den Grashüpfer Borischen.

Ein schneidiger Bayerischer. Ein Bayerischer war zwar noch nie der Letzte, aber ich darf mich von Ihnen verabschieden. Liebe Hörerinnen und Hörer von Radio U1 Tirol, wünsche jetzt noch einen schönen Samstagnachmittag. Der Musikexpress startet in wenigen Minuten und heute gibt es natürlich auch noch Herren und Gespieren bei uns im Programm ab 18 Uhr. Aber wir dürfen uns verabschieden von der Pulvermacher Almhütte hier in Fieberbrunn. Vielen Dank an das Team von Renate und Willi. Vielen Dank, ein Riesenapplaus für die Pulvermacher Alm. Dankeschön auch an den Zillertoller und die Geigerin. Ein Dankeschön an Lara Bianca. Danke auch, dass Sie dabei waren, die Packerburen. Und ein Dankeschön mit einem Applaus an die Partygreiner. Ich bedanke mich auch bei unserem heutigen Aufnahmeleiter Stefan Julia Rottmeier und bei unserem Projektleiter und technischen Leiter Wolfgang Baller für die perfekte Übertragung. Lukas Brunner wünscht jetzt noch einen angenehmen Samstag. Ich freue mich auf ein Wiederhören mit Ihnen bei uns im Programm von Radio U1. Und verabschieden werden wir uns mit Musik ist eine Lebensfreude. Damit gute Unterhaltung und viel Spaß.

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1: Mit Alexandra Fekonja. Die Zahl der falsch entsorgten Lithiumbatterien hat sich in den letzten 10 Jahren vervierfacht. Das zeigen aktuelle Zahlen der Montanuniversität Leoben. Das ist gefährlich, denn es kann zu Bränden führen. Im Vorjahr waren es österreichweit 36 Großbrände. In Entsorgungszentren warnt Gabriele Jüli, Präsidentin vom Verband österreichischer Entsorgungsbetriebe. Außerdem gehen Ressourcen verloren.
2: In diesen Lithiumbatterien sind ja ganz seltene und wertvolle Rohstoffe drinnen. Es gilt ja auch für unsere Zukunft, auch vor allem für medizinische Produkte, diese Rohstoffe zu erhalten und im Land zu haben. Ich kann sie nur recyceln, wenn sie richtig entsorgt werden. Eine Batterie, die im Restmüll landet, kann nicht mehr recycelt werden. Das sind verlorene Ressourcen für immer.
1: Rund 8 Lithiumbatterien landen in Österreich im Schnitt in jeder Tonne Restmüll. Die Entsorgungsbetriebe appellieren deswegen, die Batterien nur in Sammelzentren und Sammelboxen zu entsorgen. Aktuell kann man bestraft werden, wenn jemand einen Hasskommentar unter dem eigenen Posting schreibt. Das soll sich aber ändern. Nachdem die Neos gestern bereits auf eine Reform gedrängt haben, hat die SPÖ heute einen Gesetzesvorschlag vorgelegt, der vorsieht, dass Betroffene künftig zunächst schriftlich aufgefordert werden müssen, einen beleidigenden Kommentar binnen 3 Werktagen zu löschen. Erst wenn das nicht passiert, können Verfahrenskosten anfallen. Die Polizei ermittelt aktuell gegen eine Jugendbande, die rund um St. Pölten aktiv ist. Schon Anfang Mai soll ein 14-Jähriger einen Zugbegleiter ins Gesicht geschlagen haben. Er und 3 weitere Personen der Gruppe waren ohne Fahrschein unterwegs. Außerdem gibt es 4 Anzeigen wegen Sachbeschädigung. Insgesamt ermittelt die Polizei gegen 4 Beschuldigte zwischen 14 und 18 Jahren. Positive Signale gibt es zur Kirschernte in Österreich. Trotz Trockenheit und starkem Wind während der Blütezeit zeigt sich die Ernte nach den ersten Wochen besser als befürchtet. Der starke Spätfrost ist heuer ausgeblieben. Die späteren Sorten entwickeln sich laut den Bäuerinnen und Bauern gut. 1 Kilo Kirschen kostet derzeit übrigens rund 9 Euro.
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1: Mit Alexandra Fekonja. Lithium-Ionen-Akkus landen in Österreich häufig im Restmüll. Vor allem E-Zigaretten werden oft achtlos weggeworfen, zeigt eine aktuelle Untersuchung der Montanuniversität Leoben. Die Nachfrage nach E-Zigaretten steigt aber in den letzten Jahren schnell an. Die Präsidentin vom Verband österreichischer Entsorgungsbetriebe, Gabriele Jüli, warnt deswegen.
2: Also das sind wirklich Brandbomben und es ist sehr gefährlich. Die User, diese E-Vapes, sollten darauf achten, dass sie die gebrauchten Zigaretten zu Hause in einem Gurkenglas sammeln und dann wieder in den Handel zurückbringen, zur Supermarktkasse, in die her mit Leerboxen oder Wertstoffsammelzentrum.
1: Die Zahl der falsch entsorgten Lithium-Akkus hat sich in den letzten 10 Jahren vervierfacht. 8 Lithium-Batterien haben die Forscher der Montanuni pro Tonne Restmüll gefunden. Bei einem Unfall mit einem Fiaker sind gestern in der Wiener Innenstadt 3 Personen verletzt worden. Die beiden Pferde sind plötzlich durchgebrannt und losgaloppiert. Der Kutscher ist dabei vom Bock gestürzt und wurde vom Gefährt überrollt. Die Kutsche mit 4 Fahrgästen darin hat ein Gerüst gerammt und ist umgekippt. Dabei wurden der Fiakerfahrer, 2 Fahrgäste und auch die beiden Pferde verletzt. Die israelische Armee ruft alle Bewohnerinnen und Bewohner von 5 Ortschaften im Südlibanon auf, sich in Sicherheit zu bringen und begründet den Befehl damit, dass die libanesische Hisbollah-Miliz gegen die Waffenruhe verstoßen habe. Zeitgleich wurden bei einem israelischen Angriff auf ein Militärfahrzeug mehrere libanesische Soldaten getötet. Der geplante Börsengang von SpaceX stößt auf riesiges Interesse. Investoren wollen laut Insidern Aktien im Wert von 150 Milliarden Dollar kaufen. Das wären doppelt so viele Käufe, als Aktien verfügbar sind. Geht alles nach Plan, wäre SpaceX mit einem Gesamtwert von 1,75 Billionen Dollar auf einen Schlag eines der 10 wertvollsten Unternehmen der Welt. Die ersten Aktien sollen kommenden Freitag gehandelt werden.
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1: Mit Alexandra Fekonja. Wer in letzter Zeit ein Hotel über eine Buchungsplattform gebucht hat, sollte aufpassen. Cyberbetrüger nutzen momentan vermehrt bestehende Hotelbuchungen, um an Kreditkartendaten zu gelangen. Schuld dürfte ein Datenleck bei Booking.com im April gewesen sein. Sophie Weinhandel.
2: Die Masche ist besonders raffiniert. Die Täter wissen genau, in welchem Hotel man war und wie man heißt. Sie schicken dann eine WhatsApp-Nachricht, die scheinbar vom Hotel oder von Booking.com stammt und behaupten, es stehe eine Rückerstattung aus. Wer dann auf den mitgeschickten Link klickt, landet auf einer gefälschten Webseite und gibt dort seine Kreditkartendaten an. Laut dem Schweizer Bundesamt für Cybersicherheit haben sich die Meldungen zu solchen Fällen im Mai im Vergleich zum Vormonat verdreifacht.
1: Deswegen die Warnung, niemals auf Links in solchen Nachrichten klicken und im Zweifelsfall direkt beim Hotel anrufen. Wer bereits Kreditkartendaten eingegeben hat, sollte sofort seine Bank kontaktieren und die Karte sperren lassen. Im Fall einer gesunden Frau, der in Linz aufgrund einer falschen Krebsdiagnose fälschlicherweise die Gebärmutter entfernt wurde, sind die Vergleichsgespräche mit dem Kepler Universitätsklinikum jetzt gescheitert. Die Frau hat zwar 70.000 Euro Entschädigung bekommen, ihr Anwalt kritisiert aber, dass die Klinik keinen Fehler eingestanden hat und mögliche Folgeschäden noch gar nicht abschätzbar seien. Die Ermittlungen der Staatsanwaltschaft wegen fahrlässiger Körperverletzung laufen noch an. Heute Vormittag ist in einem Schwimmbad im burgenländischen Leupersbach wegen eines technischen Defekts Chlorgas ausgetreten. Der Badebetrieb ist deshalb bis morgen eingestellt, schreibt die Gemeinde auf Facebook. Verletzt wurde bei dem Vorfall niemand. Die Einsatzkräfte der Feuerwehr haben ein Rohr abgedichtet und die Anlage wird überprüft, informiert die Polizei. Und keine Parkplätze, keine andere Wahl, hat sich ein Lastwagenfahrer gedacht und sein Fahrzeug unbeleuchtet auf dem Seitenstreifen einer deutschen Autobahn einfach abgestellt, um Pause zu machen. Der Fahrer hat der Polizei erklärt, er habe seine Lenkzeit überschritten und müsse Pause machen. Ihn erwartet nun aber eine Geldstrafe. Das Problem dahinter, in Deutschland fehlen schätzungsweise zufolge rund 20.000 Parkplätze entlang der Autobahnen.
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1: Mit Alexandra Fekronja. Weil er am Flughafen in Sardinien mit Tropfsteinfragmenten im Handgepäck erwischt wurde, die er offenbar aus geschützten Naturgebieten mitgenommen hatte, muss ein Österreicher jetzt mit einer Geldstrafe zwischen 500 und 3000 Euro rechnen. Vorsicht also bei Urlaubssouvenirs, die man aus der Natur mit einpackt. Es kann nämlich sogar noch schlimmer kommen, warnt Yvette Polasek vom ÖAMTC.
2: Wer eine gefährdete Pflanze oder ein gefährdetes Tier als Souvenir mitbringt, der riskiert wirklich Geldstrafen von bis zu 80.000 Euro oder es kann auch eine Freiheitsstrafe von bis zu 5 Jahren möglich sein.
1: Generell gilt, alles, was aus der Natur stammt oder wie ein Antiquitätenfund aussieht, lieber stehen lassen. Im Zweifel hilft ein Blick in die ÖAMTC-Länderinfos. Zu einem tragischen Unfall ist es heute Vormittag in Tirol gekommen. Ein 1,5-jähriger Bub ist in Steinberg am Rofern in Richtung seines Vaters gelaufen, der gerade am Rasenmähen war. Der Bub ist dabei offenbar ausgerutscht und mit dem rechten Fuß unter das Gehäuse geraten. Er wurde schwer verletzt, mit dem Notarzt-Hubschrauber in die Uniklinik Innsbruck geflogen. Auf Hotelbuchungsplattformen sind gerade vermehrt Cyberbetrüger unterwegs, warnen Schweizer Cybersicherheitsexperten. Die Betrüger versuchen, über bestehende Buchungen von Gästen über WhatsApp an Kreditkartendaten zu kommen. Schuld dürfte ein Datenleck bei Booking.com im April gewesen sein. Bei plötzlichen Nachrichten zu Rückerstattungen mit Links oder QR-Codes sollte man vorsichtig sein und nie Bankdaten auf verlinkten Seiten eingeben. Und Papst Leo ist heute zu Beginn seiner Spanienreise von König Felipe und Königin Letizia empfangen worden. Der Pontifex hat dabei Spanien für die Treue zum Völkerrecht gedankt und gleichzeitig bedauert, dass die Botschaft des Friedens leider für manche naiv und für andere provokativ klinge. Bis kommenden Freitag besucht Leo neben Madrid auch Barcelona und die Kanarischen Inseln.
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0: Ihre Lieblingsmusik auf Radio U1 Tirol. Schönen Abend wünscht Ihnen jetzt Anna-Maria Rödig. Und falls Sie einen Ausflug in die Berge morgen planen, ich verrate Ihnen jetzt einmal, wie das Wetter dazu wird.
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0: Ja, labiles Bergwetter erwartet uns da morgen. Zeitweise ist es sonnig, aber bereits am Vormittag sorgen wachsende Quellwolken für leider nur eine eingeschränkte Sicht in höheren Lagen. Der Nachmittag, der ist dann relativ anfällig für lokale Schauer und auch einzelne Gewitter sind möglich. Wobei der Schwerpunkt, der liegt vor allem am Hauptkamm und auch in den Bergen Osttirols. Die Temperaturen, die erreichen in 2000 Metern Höhe zwischen 6 und 13 Grad. In 3000 Metern werden es zwischen minus einem und plus 6 Grad sein. Der Wind am Berg, der wird morgen mäßig bis teilweise lebhaft aus Südwesten kommen. Also, wenn Sie in die Berge wollen morgen, dann am besten die passende Ausrüstung nicht vergessen. Wir wünschen jedenfalls ganz viel Spaß. Kommen Sie gut rauf und dann wieder sicher zurück ins Tal. Schönen Abend.
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1: Mit Alexander Fekonja. Vorsicht bei Urlaubssouvenirs, die man einfach so aus der Natur mitnimmt, warnt der ÖAMTC. Denn wer geschützte Tier- oder Pflanzenarten ohne Genehmigung einführt, riskiert bis zu 80.000 Euro Strafe oder sogar Haft. Generell gilt, alles, was aus der Natur stammt oder wie ein Antiquitätenfund aussieht, lieber stehen lassen. Im Zweifel hilft ein Blick in die ÖAMTC-Länderinfos. Der Tipp von Yvette Polasek.
2: In Kroatien zum Beispiel sind es geschützte Muschelarten oder Meeresschnecken, die man nicht mitnehmen darf. Und was man auch wissen sollte, dass unverarbeitete Trüffel nur mit einer entsprechenden Ausfuhrgenehmigung als Souvenir mitgenommen werden darf.
1: Bei einem aktuellen Fall muss ein Österreicher mit einer Geldstrafe zwischen 500 und 3000 Euro rechnen, weil er am Flughafen in Sardinien mit Tropfsteinfragmenten im Handgepäck erwischt wurde. Bei einem Unfall mit einem Fiaker sind gestern in der Wiener Innenstadt 3 Personen verletzt worden. Die beiden Pferde sind plötzlich durchgebrannt und losgaloppiert. Der Kutscher ist dabei vom Bock gestürzt und wurde vom Gefährt überrollt. Die Kutsche mit 4 Fahrgästen darin hat ein Gerüst gerammt und ist umgekippt. Dabei wurden der Fiakerfahrer, 2 Fahrgäste und auch die beiden Pferde verletzt. Aktuell kann man bestraft werden, wenn jemand einen Hasskommentar unter dem eigenen Posting schreibt. Das soll sich aber ändern. Nachdem die Neos gestern bereits auf eine Reform gedrängt haben, hat die SPÖ heute einen Gesetzesvorschlag vorgelegt, der vorsieht, dass Betroffene künftig zunächst schriftlich aufgefordert werden müssen, einen beleidigenden Kommentar binnen 3 Werktagen zu löschen. Erst wenn das nicht passiert, können Verfahrenskosten anfallen. Und pünktlich zum 100. Todestag von Star-Architekt Antoni Gaudi am kommenden Mittwoch bringt der Spielwarenhersteller Lego sein bisher größtes Set auf den Markt. Einen Nachbau der Sagrada Familia aus etwas mehr als 12.000 Teilen. Das fertige Modell ist 62 cm hoch und ab November um rund 750 Euro erhältlich.
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4: Er ist ein echter Langzeitbürgermeister, der seine Gemeinde über 4 Jahrzehnte hinweg geprägt hat. Im September, da legt er sein Amt zurück und heute ist er zu Gast bei Herren und Gespielen. Ernst Schöpf, der Bürgermeister von Sölden. Herzlich willkommen.
5: Guten Abend.
4: Ja, Ernst, wenn wir zurückblicken auf das Jahr 1986, weißt du noch, warum du dich da damals als Bürgermeisterkandidat aufstellen hast lassen?
5: Ja, es waren einmal Wahlen angesagt, Punkt 1. Und parallel war da noch ein Vorfall mit dem Altbürgermeister sozusagen. Ich war auch Fußballspieler, sieht man mir heute nicht mehr an, aber das war gerade so. Und wir haben einen lausigen Fußballplatz gehabt da hinten in Zwieselstein. Und sind beim Bürgermeister, beim damaligen Vorstellig geworden mit dem Hinweis, wir brauchen was Besseres. Und er hat uns eigentlich ausgerichtet, geht's was Gescheites arbeiten, werdet's auch müde. Mhm. Und das hat uns ein bisschen gekränkt. Und so die ganze Gemengenlage hat uns dann bewogen, eine Liste zu machen, allerdings nicht eine Liste von Revolutionären, sondern schlicht und einfach im Hinblick darauf, dass die Jungen auch mit einer Stimme im Gemeinderat vertreten sein sollten. Und dann waren wir plötzlich am Wahlabend die Stimm- und Mandatsstärksten.
4: Also das war überraschend für dich dann?
5: Ja, natürlich. Nicht nur für mich, für alle. Und wir die Verspieler so blöd haben, auch wir geschaut, weil wir nicht wussten, wie wir mit dem Ergebnis umgehen sollten.
4: Wir reden heute ausführlich über deine Karriere als Bürgermeister mit ihren Höhen, aber möglicherweise auch mit ihren Tiefen. Und nicht nur das, du hast uns auch ein paar Musikwünsche mitgebracht. Mit was dürfen wir denn in die Sendung starten?
5: Ja, ich würde sagen, der Ötztaler, mein schönes Ötztal von den Ötztaler Alpentomatos.
4: Und damit wünscht Felix Pick einen angenehmen Abend.

0: Schöpf ist heute zu Gast bei Herrn und Gespieren und Ernst. Ich habe die künstliche Intelligenz gefragt, welche Überschrift sie denn für deine Laufbahn als Bürgermeister passend findet. Die Antwort war: vom Küken zum Langzeitdinosaurier. Wie findest du das?
1: Ja, durchaus auf den Punkt gebracht. Wir waren ja absolute Frischlinge. Die ganze Truppe auf meiner Liste. Waren noch nie in irgendwelchen Ausschüssen, weder Tourismusverband, Gemeinderat, schon gar nicht. Und dieser juvenile Leichtsinn, der hat uns ein bisschen über die erste Zeit gerettet. Probieren wir's, ob wir's schaffen. Natürlich, man muss dann arbeiten, man muss in die Hände spucken. Und so wird man dann auch in der Betrachtung von außen irgendwann schon als Dinosaurier auch gesehen. Solange man nicht sagt, es ist ein Fossil geworden schon, bin ich recht zufrieden. Aber nachdem ich eben jetzt auch eine geordnete Übergabe machen kann, was mich sehr freut, ist halt die Zeit jetzt da.
0: Du warst bei deiner ersten Wahl der jüngste Bürgermeister Österreichs und jetzt legst du im Herbst eben dein Amt zurück als einer der längst dienenden Bürgermeister. Wie hat sich denn aus deiner Sicht das Amt in dieser Zeit 4 Jahrzehnte verändert?
1: Gemeinde wurde ja die längste Zeit empfunden so als eine Art Ordnungsamt. Und in diesen 4 Jahrzehnten hat sich das Ganze schon sehr stark Richtung Dienstleistung und Service auch entwickelt. Die Kinderbetreuung in dieser ausgeprägten Form, die war ja damals absolut noch nicht vorhanden. Die Schneeräumung, die Straßenerhaltung, ganz ein anderes Niveau als damals, keine Frage.
0: Und du persönlich, wie hast du dich verändert?
1: Ja, ich glaube gar nicht dramatisch. Ich glaube, ich bin der Schöpfer ernst geblieben.
0: Lohnt sich aus deiner Sicht für junge Leute auch heute noch in die Politik zu gehen, sich zu engagieren?
1: Ja, lohnen. Wenn man jetzt das blanke Geld verdienen sieht, dann ist das nicht gerade ein wahrer Heuler, das muss man zugeben. Aber wenn einen Gier und Neid nichts tut, wenn man diese genetische Grundlage mitbekommen hat, dann lohnt es sich allemal, weil es sich lohnt, in der Gemeinschaft aktiv zu sein. Und wenn es dann so ist, dass man der Gemeinschaft auch vorsteht, vorangeht, dann ist das wirklich etwas, was weit über Geld oder monetäre Geschichten hinausgeht, sondern schlicht und einfach Freude macht. Und wenn einem die Heimat, die ureigentliche, nicht ganz wurscht ist, dann sollte man sich schlicht und einfach auch engagieren.
0: Du bist ein großer Fan des Ötztals, das merkt man, wenn du redest, aber du bist auch ein großer Fan der Ötztaler Musik. Was dürfen wir denn spielen als nächstes?
1: Nehmen wir DJ Ötzi.
0: DJ Ötzi.
1: Der Mann hat in Sölden Koch gelernt seinerzeit. Stammt aus Ötz.
0: Trägt das Tal im Namen.
1: Jawohl, Tirol.
0: Die neueste.
1: Die neueste, aktuellste, jawohl.
0: Spielen wir gern am Samstagabend für Ernst.

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0: Er hat seine Gemeinde über 40 Jahre hinweg geprägt wie wohl kaum ein anderer, der Söldener Langzeitbürgermeister Ernst Schöpf. Ernst, wenn du dir deine Gemeinde jetzt heute anschaust, wo erkennst du da deine Handschrift wieder und was freut dich auch an der Entwicklung von Sölden so am meisten?
1: Ja, Sölden 1986 und Sölden 2026, da ist wirklich was passiert. Was mich besonders freut, dass wir damals dann begonnen haben, die ganze Abwasserbeseitigung in die Peripherie hinauszuziehen, nach Fendt, Rufenhöfe, das sind ja weite Strecken. Dann, dass man in Zusammenarbeit natürlich mit den Bergbauern auch begonnen hat, alle Jausenstationen und Bergrestaurants an das örtliche Klärnetz anzuschließen. Das sind so Dinge, die im Hintergrund passieren, wenig spektakulär sind, aber ganz, ganz wichtig, genauso wie ein sauberes Trinkwasser.
0: Also wenn ich dich frage, worauf du am meisten stolz bist, dann fängst du nicht mit irgendeiner Seilbahn an, mit einem Lift oder einem Museum oder sonst einem Tourismusmagneten, sondern mit der Abwasserversorgung, also wirklich bei den Basics.
1: Bei den Basics, und dafür ist die Gemeinde in allererster Linie auch zuständig.
0: Und umgekehrt, wo bist du denn aus deiner Sicht als Bürgermeister auch nicht vorangekommen? Wo bist du vielleicht gescheitert?
1: Was ich leider nicht so weit gebracht habe, meines Projektes dann sich immer noch sozusagen in der Schublade, in der Pipeline, um im Ort Sölden etwas mehr Aufenthaltsqualität zustande zu bringen, haben wir an einer Umfahrungsvariante gearbeitet. Allerdings im Moment, das weiß jetzt jeder aufmerksame Beobachter, die öffentlichen Kassen geben das nicht her. Aber das Projekt ist soweit immer noch im Hinterkopf mit dabei, dass wir bei allem Tun immer schauen, dass wir uns da nichts verbauen. Das hätte ich gerne deutlich weitergebracht, keine Frage.
0: Der Massentourismus, der in Sölden ja durchaus auch vorhanden ist, der hat in Tirol nicht nur Freunde. Hätte man das hintere Ötztal vielleicht nicht auch ein bisschen sanfter entwickeln können, mit vielleicht weniger großen Bettenburgen oder so?
1: Mein Gott, es war auch die Zeit. Nicht? Das hintere Ötztal war wie so viele Talschlüsse eine bitterarme Bergbauerngegend. Und erst der aufkeimende Tourismus, der hat dazu geführt, dass die Leute gemerkt haben, da kann man was machen. Ob es jetzt viel zu viel ist, da an der Debatte wird man immer scheitern, ist eine Frage des Blickwinkels. Aber wahr ist schon Folgendes, dass überall dort, wo solche Dinge stattfinden, nämlich Tourismus, die Täler und die Talschlüsse auch noch besiedelt sind, belebt sind. Wenn es da keine wirklich fairen Einkommens- und Arbeitsmöglichkeiten gibt, dann gehen die Leute eben.
0: Also alles hat seine Vor- und Nachteile. Hör mal wieder ein bisschen Musik. Let's Fetz steht auf deiner Playlist, auch eine Gruppe aus dem Ötztal. Mit welchem Titel dürfen wir dich heute erfreuen?
1: Die haben jetzt einen auch mit Urgewalten sterben nicht aus, glaube ich, oder?
0: Genau, das wäre der neueste, glaube ich sogar, und passt wahrscheinlich thematisch auch zu dir, oder?
1: Ja, als Urgewalt, das wäre jetzt keck, aber freilich doch.

0: Wer 40 Jahre Bürgermeister ist, der hat auch 40 Jahre Zeit für einen Skandal. Im Fall von Ernst Schöpf war die wahrscheinlich umstrittenste Angelegenheit seiner Karriere die Pleite der sogenannten Gemnova. Du warst damals 2023 Präsident vom Tiroler Gemeindeverband. Ich könnte sagen, so ein bisschen der Klassensprecher der Tiroler Gemeinden. Und du bist dann nach dieser Pleite zurückgetreten. Wenn du jetzt zurückschaust auf diese Zeit mit einigem Abstand, was ist denn da aus deiner Sicht schiefgelaufen damals?
1: Wir haben also bis 2023, da haben wir dann einen Umsatz von 22 Millionen schon gehabt. Haben, weil wir ja nicht auf Gewinn ausgerichtet wurden, immer eine kleine Liquiditätslücke vor uns hergeschoben. Wir waren allerdings nie zahlungsunfähig. Und es wäre eigentlich mit etwas frischem Geld in der Dimension von rund 3 Millionen Euro möglich gewesen, diese Firma weiterzuführen. Und diese 3 Millionen wären an sich kein Kunstwerk gewesen. Also, dass die eigene Truppe sich so abwendet. Und jetzt müssen wir noch schauen. Also der Verband hat also schon einen Generalvergleich abgeschlossen, wird mich nicht mehr verfolgen. Der Staatsanwalt ist noch am Weg. Sollte es im Gerichtssaal enden, dann werden interessante Zeugen natürlich auch aufgerufen sein. Die heißen dann Mattler, Herting, Schubert. Dann gibt's dort eine Begegnung.
0: Wir wissen natürlich noch nicht, ob es hier dann zu einer Anklage kommen wird nicht. Jetzt im Nachhinein betrachtet, wär's dir lieber, du hättest diese Aufgabe im Gemeindeverband so gar nicht angenommen?
1: Na, überhaupt nicht. Das Projekt an sich ist ein tolles Projekt. Und dass man selber so zusammentretet und mich dann am Ende ganz alleine dastehen lässt, das ist sicher die bitterste Erfahrung, die ich machen musste. Und dass ich mich in so vielen langjährigen Weggefährten so getäuscht habe, das hängt.
0: Nach deinem Rücktritt vom Gemeindeverband, da bist du dann 2024 auch aus der ÖVP ausgetreten. Und du hast damals gesagt, bei Parteiveranstaltungen, da bekommst du Sodbrennen. Hat sich dein Sodbrennen dann mittlerweile wieder gebessert?
1: Na, in solchen Fällen soll man ja Kontakt mit jenen Allergenen meiden, die also irgendwelche Ausschläge oder Sodbrennen verursachen. Ich gehe kaum mehr irgendwo hin, wo zu viel Kollegschaft da ist. Das habe ich einfach abgeschlossen. Das Buch ist abgeschlossen.
0: Welche Krankheit diagnostizierst du dann der ÖVP?
1: Das will ich jetzt an der Stelle nicht tun. Ich beobachte es natürlich aufmerksam nicht und stelle fest, dass halt viel angekündigt wird und im Prinzip auch nicht wirklich was passiert.
0: Dann wechseln wir wieder zur Musik, würde ich vorschlagen. Marlon Brandtl, ein weiterer Ötztaler Künstler auf deiner Playlist. Es war an der Zeit, heißt der Titel, und ich würde sagen, den hören wir uns gemeinsam an.
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0: Der Söldener Langzeitbürgermeister Ernst Schöpf, der hat heute mit uns seine 40-jährige Laufbahn reflektiert, mit Höhen und auch mit Tiefen. Ernst, wenn du jetzt im Herbst den Schlüssel für dein Büro an deinen Nachfolger übergibst, wie fühlt sich das für dich an?
1: Ja, eigentlich gut. Ich habe mir übrigens auch im Laufe der Wahlgänge immer wieder gewünscht, dass ich nie abgewählt werde. Es war immer so meine Sehnsucht, Ernst, das sollte nicht passieren. Aber wie gesagt, 65 Jahre alt bin ich jetzt und das ist ein Alter, wo man schon sagen kann, Zeit, dass die nächste Generation antritt und ich habe ein gutes Gefühl mit dieser nächsten Generation in Sülden.
0: Wirst du dann in der Versenkung verschwinden und dich auf irgendeine Ötztaler Alm zurückziehen oder wirst du dann weiter versuchen, auf die Lokalpolitik zumindest einzuwirken oder sie mitzugestalten?
1: Na, wirken, das würde ich jetzt nicht wollen, weil das ist das Übelste, was man tun kann. Nicht alles vom Balkon aus kommentieren und zurufen oder ich werde auch nicht als Kolumnist auftauchen. Nein, ich bin zu gern unter Leuten, also ein einsamer Alpenkind, Alpen auch einmal, nicht? Aber sonst bin ich gern unter den Menschen. Und wenn die Zeit ist, wo mir das Autofahren auch zu beschwerlich wird, dann werde ich Flaneur und spaziere durch Sülden.
0: Dann sage ich vielen lieben Dank, dass du heute den weiten Weg nach Schwarz auf dich genommen hast für dieses Interview. Und mit welchem Song soll man denn jetzt die Sendung noch ausklingen lassen?
1: Jetzt werden wir, glaube ich, im böhmischen Traum. Das ist auch ein Marsch, der einfach gut ist.
0: Und der es auch verdient hat, in dieser Sendung noch vorzukommen und damit noch einen schönen

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1: Mit Sophie Weinhandl. Ein Güterzug ist gegen 16 Uhr in Allensteig im Waldviertel gegen ein Auto gekracht. Dabei sind zwei erwachsene Autoinsassen ums Leben gekommen, so die Info der Polizei. Ein Kleinkind hat den Unfall überlebt, es wurde mit dem Hubschrauber ins Krankenhaus geflogen. Vier Feuerwehren waren im Einsatz, sie mussten das Autowrack bergen, das mit dem Zug verkeilt war. Die Bahnkreuzung ist unbeschrankt und nur mit Lichtzeichen gesichert. Wie der Unfall aber genau passiert ist, ist noch nicht bekannt. Unser Nachbarland Ungarn schränkt den Zuzug von Gastarbeitern aus Nicht-EU-Ländern ein. Der neue Ministerpräsident Madja hat das mit sofortiger Wirkung durchgesetzt. Es war eines seiner Wahlversprechen, dass mehr Ungarn an Jobs kommen sollen und Unternehmen nicht länger die Löhne durch Gastarbeiter drücken können. Derzeit arbeiten in Ungarn ungefähr 90.000 Arbeitnehmer aus Nicht-EU-Ländern. Eine Organspende kann Leben retten. Auf den Wartelisten für ein Organ sind aktuell über 720 Patienten gelistet. Fast 600 brauchen eine neue Niere. Für eine Organspende gilt in Österreich die sogenannte Widerspruchsregelung. Heißt, wenn es keinen dokumentierten Widerspruch gibt, ist eine Organspende grundsätzlich möglich. Martina Steidl.
2: Wer nach seinem Tod kein Organ spenden will, muss das noch zu Lebzeiten festhalten und unterschreiben. Für viele schwer erkrankte Menschen ist eine Organspende oftmals aber die einzige Chance auf ein Weiterleben, erinnert die Gesundheit Österreich GmbH zum heutigen Tag der Organspende. Im Vorjahr sind in Österreich auch 733 Organtransplantationen durchgeführt worden, um 15% mehr als noch im Jahr davor. Die Wartezeit für eine Niere liegt im Schnitt bei etwa 3,5 Jahren ab der ersten Dialyse. Bei anderen Organen ist die Wartezeit im Schnitt kürzer als ein Jahr.
1: Als Stammzellenspender kann man sich registrieren lassen. Im Vorjahr waren fast 148.000 Personen eingetragen. Tennis. Mira Andrejewa hat das Damenfinale bei den French Open eindeutig für sich entschieden. Die 19-jährige Russin hat mit 6:3 und 6:2 gegen die Polin Maja Chwalinska gewonnen. Andrejewa ist die jüngste Gewinnerin in Paris seit Monica Seles 1992.
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1: Mit Alexandra Fekonja. Im Fall einer gesunden Frau, der in Linz aufgrund einer falschen Krebsdiagnose fälschlicherweise die Gebärmutter entfernt wurde, sind die Vergleichsgespräche mit dem Kepler Universitätsklinikum jetzt gescheitert. Die Frau hat zwar 70.000 Euro Entschädigung bekommen, ihr Anwalt kritisiert aber, dass die Klinik keinen Fehler eingestanden hat und mögliche Folgeschäden noch gar nicht abschätzbar seien. Die Ermittlungen der Staatsanwaltschaft wegen fahrlässiger Körperverletzungen laufen noch an. Vor der australischen Küste ist es wieder zu einem tödlichen Haiangriff gekommen. Ein 35-Jähriger ist heute früh beim Speerfischen mit seiner Familie nahe Perth attackiert worden und an seinen Verletzungen gestorben. In der Nähe des Angriffsortes wurde ein 4,5 Meter langer Hai gesichtet. Es ist bereits der dritte tödliche Haiangriff in Australien innerhalb von 3 Wochen. Falsch entsorgte Lithiumbatterien werden in Österreich immer mehr zum Problem. Laut der Montanuniversität Leoben hat sich ihre Zahl in den letzten 10 Jahren vervierfacht. Das ist gefährlich, weil es zu Bränden führen kann. Im Vorjahr waren es österreichweit 36 Großbrände in Entsorgungszentren. Die Betriebe warnen daher, Batterien nur in Sammelzentren und Sammelboxen zu entsorgen. Und gute Nachrichten für Argentinien, eventuell weniger gut für Österreich, so kurz vor der Fußball-WM, denn Superstar Lionel Messi ist nach seiner Muskelverletzung wieder ins Mannschaftstraining eingestiegen und könnte sogar in einem der letzten Testspiele zu einem Kurzeinsatz kommen. Für Österreich deswegen relevant, weil Argentinien am 22. Juni in der Gruppenphase unser Gegner ist.
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